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1: Die Meldungen mit Michael Mihm. Der schwere Waldbrand im Südwesten Frankreichs hat sich Bordeaux bis auf rund 15 Kilometer genähert. Der Bürgermeister erklärte, die Stadt bereite sich derzeit nicht auf eine Evakuierung vor, sei aber auf mögliche Entwicklungen vorbereitet. In der Region Gironde wurden seit Mittwoch rund 220.000 Menschen in Sicherheit gebracht. Das Feuer hat inzwischen etwa 42.000 Hektar Wald und Buschland zerstört. In den USA breiten sich Masern so stark aus wie seit Jahrzehnten nicht mehr. In diesem Jahr wurden bereits mehr als 2.300 Fälle in 45 Bundesstaaten registriert. Damit liegt die Zahl schon über dem gesamten Vorjahreswert von fast 2.300 Erkrankungen. Auch 2025 hatte es bereits mehr Masernfälle gegeben als in den Jahrzehnten zuvor. Nach dem mutmaßlich islamistisch motivierten Anschlag in Berlin am Rande des Christopher Street Days laufen die Ermittlungen der Behörden weiter. Eine Frau wurde getötet, rund 30 Menschen wurden verletzt. Nach bisherigen Erkenntnissen fuhr ein Mann mit einem Kastenwagen in eine Menschengruppe und griff anschließend weitere Menschen mit einer Machete an. Der Verdächtige war bereits Polizei bekannt. Deutliche Kritik vom ehemaligen Innenpolitiker Wolfgang Bosbach.
2: Hier geht es darum, dass wir beim Kampf gegen rechts eine gesellschaftliche Geschlossenheit haben, die beeindruckt. Beim Kampf gegen den gewaltbereiten Islamismus kann ich diese Geschlossenheit überhaupt nicht feststellen. Ich stelle eher eine Blauäugigkeit fest im Umgang mit denjenigen, die gar nicht daran denken, unsere freiheitlich-demokratische Grundordnung zu akzeptieren. Es gibt überhaupt kein islamisches Land, in dem es einen CSD-Umzug gibt.
1: Nach Informationen aus Unionskreisen hat der parlamentarische Geschäftsführer Steffen Bilger die besten Chancen auf die Nachfolge von Bundesverkehrsminister Schnieder. Bundeskanzler Merz will heute außerdem die Nachfolge von CDU-Generalsekretär Linnemann bekannt geben, der ins Gesundheitsministerium wechselt. Als neue Generalsekretärin gilt Franziska Hoppermann als gesetzt. Möglicherweise wird auch die neue Besetzung des Verkehrsministeriums bekannt gegeben. Merz und seine Personalrochade waren nach Bekanntwerden teils heftig kritisiert worden.
3: Das Wetter. Heute wechselnd bewölkt, anfangs mit Schauern bei 23 Grad.
4: Der Verkehrsdienst.
3: Auf der B156 zwischen Niederguri und Stier befinden sich in beiden Richtungen Baustellen. Der Verkehr wird mit Ampeln geregelt.
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Einen super Montagmorgen wünscht Bernd Vogawa. Hier ist die Lausitzwelle mit dem fröhlichen Wecker. Ich freue mich, dass ich mit Ihnen in die neue Woche, in diesen Tag starten kann.

10 Minuten nach 6 ist es geworden, ganz genau. Schauen wir kurz auf das Programm des fröhlichen Weckers. Es geht dann um kurz nach 6:30 mal um die Bibo in Hoyerswerda. Da habe ich eine Einladung für Sie für morgen um, naja, so 6:50 etwa. Schauen wir zum Nachbarschaftshilfeverein Hoyerswerda. Der sucht Helfer. Mehr dazu in diesem Beitrag. Um 10 Minuten vor 7:30 dreht sich's um den Straßenbau. Besser gesagt, um eine Sperrung des Knotens Schwarzheide-Ruhland. Der B169 ist ab heute gesperrt, ganz kurzfristig für eine Woche. Mehr dazu dann. Und um kurz nach 7:30 gucken wir mal in die Perle der Lausitz. Da dreht sich's um den Bürgerhaushalt. Ich habe natürlich ein paar Veranstaltungstipps um 6:45. Und um 8:45 schauen wir in den Spreewald. Es gibt natürlich auch Aktuelles von der Polizei. Es gibt, das wird so 6:50 sein, ein Titel von unserer CD der Woche. Ich hatte es ja angekündigt, ist aus leider aktuellem Anlass nochmal Bonnie Tyler. Von ihrem Best-of-Album sind ja 3 CDs, da sind eine Menge Titel drauf, die, naja, die man noch nicht so kennt. Und da gibt es in dieser Woche noch ein paar innerhalb dieser Rubrik. Und wir werden natürlich auch in die Sterne gucken. 8:15 wird das in bewährter Weise sein. Wir wollen uns sagen lassen, wie sie heute stehen. Mehr zum Wetter habe ich nach den nächsten beiden Titeln für Sie.

Wie sieht's wettermäßig aus? Heute also wechselnd bewölkt. Kann jetzt anfangs noch den einen oder anderen Schauer geben. Die Schauer ziehen aber ab. 23 Grad soll es warm werden. Später gibt's dann mehr Sonne, so die Prognose der Wetterfrösche. Nachts klar, bei Tiefstwerten um 15 Grad können wir nochmal ordentlich durchlüften, denn es wird eine heiße Woche. Morgen ebenfalls wechselnd bewölkt bei 25 Grad. Am Mittwoch schon 32 Grad und eine Menge Sonne. Der Donnerstag wird dann der heißeste Tag der Woche mit bis zu 35 Grad und Sonne pur. Schauen wir gleich mal aufs Bio-Wetter. Heute sind höchstens leichte witterungsbedingte Probleme bei empfindlichen Menschen denkbar. Das betrifft vor allem Personen mit Blutdruck und Asthma. Auch Rheuma-Patienten sollten sich, wenn möglich, eher schonen. Und wie sieht's mit den Meldungen für die Allergiker aus. Heute fliegen Gräser und Beifußpollen in sehr geringen Konzentrationen durch die Luft. Allergiker müssen nur mit leichten Reizungen der Augen und der Atemwege rechnen. Haben wir das abgehakt? Dann gucken wir nochmal an einen Teich hier in der Region, an den Berwalder See. Dort ist das Wasser herrliche 21 Grad warm, wird sich ja in dieser Woche sicher noch ein bisschen erhöhen. Der Berwalder See ist ja einer der größten in der Region, neben dem Senftenberger mit 13 Quadratkilometer. 21 Grad ist das Wasser dort warm. Wir haben es 11 Minuten vor 6:30. Die Frühschicht hat übernommen. Also Ende der Nachtschicht.

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1: Einen guten Morgen aus dem Studio wünscht Ihnen Antonia Naumann. Wegen unerwarteter Schäden in der Bausubstanz muss der Knotenpunkt Schwarzheide-Ruhland in Richtung Lauchhammer ab heute kurzfristig voll gesperrt werden. Wie der Landesbetrieb Straßenwesen mitteilt, soll die Sperrung voraussichtlich bis zum 1. August andauern. Die Verbindungen zwischen Schwarzheide und Ruhland sowie in Richtung Senftenberg bleiben befahrbar und werden per Ampel geregelt. Der Verkehr nach Lauchhammer wird während der Vollsperrung über die Autobahnschlussstellen Ruhland und Schwarzheide umgeleitet. Ab dem 2. August soll der Knotenpunkt wieder vollständig freigegeben werden. Bei den Umbauarbeiten im Lessing-Museum in Kamenz ist eine besondere Entdeckung gemacht worden. Hinter einer Trennwand fanden Bauarbeiter einen Flaschenpost aus dem Jahre 1976. Darin berichten drei Maurer in einem handgeschriebenen Brief, dass sie nach Feierabend Fenster und Türen zugemauert hätten, um das Museum zu verschönern. Die Botschaft stammt von einer sogenannten Feierabendbrigade. Die war damals keine Seltenheit, denn sie glich den Handwerkermangel in der DDR aus. Ab diesem Jahr wird es keine Obstannahme mehr bei der Bauer Fruchtsaft in Bad Liebenwerda mehr geben. Im Rahmen der Unternehmensumstrukturierung hat man sich von der sogenannten Lohnobstannahme getrennt. Kleingärtner haben aber eine Alternative. Als Abnehmer springt die Hosenaer Kälterei bei Senftenberg ein. Damit können Kunden in Elbe-Elster weiterhin die Filialen der Raiffeisenbau- und Gartenmärkte in Finsterwalde, Herzberg und Falkenberg ansteuern. Auch die Zusammenarbeit mit dem Hohenleipischer Obst- und Gartenbauverein werde weitergeführt. Das Johanniter-Kinderhaus Pusteblume in Burg sucht Menschen, die Familien mit schwer erkrankten Kindern ehrenamtlich begleiten möchten. Dafür beginnt am 12. September ein neuer Ausbildungskurs für Interessierte ab 18 Jahren. In rund 100 Stunden werden unter anderem Kommunikation, Erste Hilfe, Kinderschutz sowie der Umgang mit Trauer und Belastung vermittelt. Für den kommenden Kurs sind derzeit noch freie Plätze verfügbar.
0: Das Wetter.
2: Heute anfangs wechselnd bewölkt, es kann noch einen Schauer geben, die Wolken ziehen ab, 23 Grad soll es warm werden.
0: Der Verkehrsdienst.
2: Voll gesperrt ist noch bis Ende des Monats, wegen der Bauarbeiten Teil der Hauptstraße Neupetershain umgeleitet wird, weiterhin über die Bundesstraßen 169 und 156, sowie die Skip-Groschim und Welzow.
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Einen zauberhaften Montagmorgen wünscht Ihnen Bernd Vogava. Hier ist die Lausitzwelle mit dem fröhlichen Wecker. Es ist also Weckerzeit hier bei uns bei Ihrer Lausitzwelle und es ist Urlaubszeit. Und deswegen auf ins Heartbreak Hotel.

Jetzt habe ich eine Einladung der Brigitte-Reimann-Stadtbibliothek in Hoyerswerda zum offenen Spieletreff für Sie. Sie geht an alle, die gern Brettspiele und Co. spielen, aber Freunde und Familie nur schwer zu einer Runde begeistern können. In der Bibo kann das Hobby mit anderen geteilt werden. Gespielt wird, was Laune macht, ein eigenes Spiel kann mitgebracht oder eins aus den Regalen der Bibo genommen werden. Und bei fast 700 Spielen, die dort im Bestand sind, sollte die Auswahl, eher schwer fallen, sollte für jeden etwas dabei sein. Spieletreff ist also morgen wieder in der Brigitte-Reimann-Stadtbibliothek in Hoyerswerda. Um 15 Uhr geht's los. Der Spieletreff ist für Erwachsene gedacht und kostenlos. Eine Anmeldung ist nicht notwendig.

Eine Minute nach 6:45, um den Nachbarschaftshilfeverein dreht sich's gleich im nächsten Beitrag. Da werden nämlich helfende Hände gesucht. Mehr dazu nach dem nächsten Titel.

Folgendes kommt vom Nachbarschaftshilfeverein in Hoyerswerda. Da werden nämlich Leute gesucht, die helfen wollen. Es heißt, sie kochen und backen gern, sie sind gern unter Menschen und haben immer ein offenes Ohr für andere, dann sind sie genau richtig im Mehrgenerationenhaus in Hoyerswerda. Das sucht engagierte Unterstützung im Bundesfreiwilligendienst. Ob beim gemeinsamen Kochen und Backen, bei Veranstaltungen oder im persönlichen Austausch, dort im MGH können Sie Ihre Talente einbringen, neue Erfahrungen sammeln und Menschen aus verschiedenen Generationen begegnen. Also eine wirklich sinnvolle Geschichte, sich dort für andere zu engagieren, im Mehrgenerationenhaus in Hoyerswerda. Wer Interesse hat, kann sich ganz einfach per Telefon im Mehrgenerationenhaus in Hoyerswerda melden, bei Anke Schubert unter Telefon Hoyerswerda 97 41 42. Hoyerswerda 97 41 42.

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1: Die Meldungen mit Michael Miem. Der schwere Waldbrand im Südwesten Frankreichs hat sich Bordeaux bis auf rund 15 Kilometer genähert. Der Bürgermeister erklärte, die Stadt bereite sich derzeit nicht auf eine Evakuierung vor, sei aber auf mögliche Entwicklungen vorbereitet. In der Region Gironde wurden seit Mittwoch rund 220.000 Menschen in Sicherheit gebracht. Das Feuer hat inzwischen etwa 42.000 Hektar Wald und Buschland zerstört. In den USA breiten sich Masern so stark aus wie seit Jahrzehnten nicht mehr. In diesem Jahr wurden bereits mehr als 2.300 Fälle in 45 Bundesstaaten registriert. Damit liegt die Zahl schon über dem gesamten Vorjahreswert von fast 2.300 Erkrankungen. Auch 2025 hatte es bereits mehr Masernfälle gegeben als in den Jahrzehnten zuvor. Nach dem mutmaßlich islamistisch motivierten Anschlag in Berlin am Rande des Christopher Street Days laufen die Ermittlungen der Behörden weiter. Eine Frau wurde getötet, rund 30 Menschen wurden verletzt. Nach bisherigen Erkenntnissen fuhr ein Mann mit einem Kastenwagen in eine Menschengruppe und griff anschließend weitere Menschen mit einer Machete an. Der Verdächtige war bereits Polizei bekannt. Deutliche Kritik vom ehemaligen Innenpolitiker Wolfgang Bosbach.
2: Hier geht es darum, dass wir beim Kampf gegen rechts eine gesellschaftliche Geschlossenheit haben, die beeindruckt. Beim Kampf gegen den gewaltbereiten Islamismus kann ich diese Geschlossenheit überhaupt nicht feststellen. Ich stelle eher eine Blauäugigkeit fest im Umgang mit denjenigen, die gar nicht daran denken, unsere freiheitlich-demokratische Grundordnung zu akzeptieren. Es gibt überhaupt kein islamisches Land, in dem es einen CSD-Umzug gibt.
1: Nach Informationen aus Unionskreisen hat der parlamentarische Geschäftsführer Steffen Bilger die besten Chancen auf die Nachfolge von Bundesverkehrsminister Schnieder. Bundeskanzler Merz will heute außerdem die Nachfolge von CDU-Generalsekretär Linnemann bekannt geben, der ins Gesundheitsministerium wechselt. Als neue Generalsekretärin gilt Franziska Hoppermann als gesetzt. Möglicherweise wird auch die neue Besetzung des Verkehrsministeriums bekannt gegeben. Merz und seine Personalrochade waren nach Bekanntwerden teils heftig kritisiert worden.
3: Das Wetter. Heute wechselnd bewölkt. Es kann anfangs noch einen Schauer geben. 23 Grad soll es dann später warm werden. Dann am Nachmittag gibt es auch mehr Sonne.
4: Der Verkehrsdienst.
3: In Kleinröhrsdorf ist wegen der Sanierung ein Abschnitt der Ortsdurchfahrt gesperrt. Die Umleitung führt über die S158 Richtung Radeberg, die Leppersdorfer und die Großröhrsdorfer Straße in beide Richtungen.
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An dieser Stelle einige kurze V-Tipps. Beim Nachbarschaftshilfeverein gibt es heute ab 9 Uhr die Computerhilfe im Grünen Hain in der Hufelandstraße und am Nachmittag ab 14 Uhr den Spielenachmittag im Mehrgenerationenhaus in der Schweizer Straße in Hoyerswerda. Im Mehrgenerationenhaus in Bernsdorf ist heute von 11 bis 15 Uhr die Bibliothek geöffnet. Um 19 Uhr beginnt ein Zumba-Kurs. Und in der Volkshochschule Hoyerswerda im Forum der Lausitzhalle ist zu den Öffnungszeiten eine interessante Fotoausstellung zu sehen. Facetten der Fotografie ist sie überschrieben. Der Fototreff des Nachbarschaftshilfevereins Hoyerswerda zeigt dort seine Arbeiten.

Donnerwetter, Punktlandung. Auf die Sekunde genau 7:45 ist es. Seit heute Morgen ist der Knoten Schwarzheide-Ruhland, der B169, gesperrt. Mehr dazu gleich nach dem nächsten Titel.

Und hier noch eine Verkehrsmeldung. Ab heute ist der Knotenpunkt der B169 Schwarzheide-Ruhland in Richtung Lauchhammer vollgesperrt. Aufgrund von unvorhergesehenen Ereignissen in der Bausubstanz muss kurzfristig und umgehend eine Umstellung der Bauweise erfolgen, teilt der Landesbetrieb Straßenwesen Brandenburg mit. Es wird mit Hochdruck daran gearbeitet, die Einschränkungen so kurz wie möglich zu halten. Es ist aktuell davon auszugehen, dass diese Beeinträchtigungen, also die Sperrung im Zuge der Deckenerneuerung, bis Samstag dauern. Ab voraussichtlich Sonntag wird der Knotenpunkt wieder für den Verkehr freigegeben, heißt es in der Information aus dem Landesbetrieb weiter. Die Verbindung zwischen Schwarzheide und Ruhland sowie der Abzweig auf die B169 in Richtung Senftenberg bleiben in Betrieb und der Verkehr wird über eine mobile Ampel geregelt. Die großräumige Umleitung über Hörlitz bleibt bestehen. Für die Zeit der Vollsperrung des Knotenpunktes wird der Verkehr über die Autobahnanschlussstellen Ruhland und Schwarzheide geführt.

Willkommen beim fröhlichen Wecker der Lausitzwelle, der noch bis um 10 klingelt mit vielen Infos aus dem Lausitzwelle Radioland und mit bester Musik. 7 Minuten noch, dann ist es schon wieder 7:30.

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1: Einen guten Morgen aus dem Studio wünscht Ihnen Antonia Naumann. Wegen unerwarteter Schäden in der Bausubstanz muss der Knotenpunkt Schwarzheide-Ruhland in Richtung Lauchhammer ab heute kurzfristig voll gesperrt werden. Wie der Landesbetrieb Straßenwesen mitteilt, soll die Sperrung voraussichtlich bis zum 1. August andauern. Die Verbindungen zwischen Schwarzheide und Ruhland sowie in Richtung Senftenberg bleiben befahrbar und werden per Ampel geregelt. Der Verkehr nach Lauchhammer wird während der Vollsperrung über die Autobahnschlussstellen Ruhland und Schwarzheide umgeleitet. Ab dem 2. August soll der Knotenpunkt wieder vollständig freigegeben werden. Bei den Umbauarbeiten im Lessing-Museum in Kamenz ist eine besondere Entdeckung gemacht worden. Hinter einer Trennwand fanden Bauarbeiter einen Flaschenpost aus dem Jahre 1976. Darin berichten drei Maurer in einem handgeschriebenen Brief, dass sie nach Feierabend Fenster und Türen zugemauert hätten, um das Museum zu verschönern. Die Botschaft stammt von einer sogenannten Feierabendbrigade. Die war damals keine Seltenheit, denn sie glich den Handwerkermangel in der DDR aus. Ab diesem Jahr wird es keine Obstannahme mehr bei der Bauer Fruchtsaft in Bad Liebenwerda mehr geben. Im Rahmen der Unternehmensumstrukturierung hat man sich von der sogenannten Lohnobstannahme getrennt. Kleingärtner haben aber eine Alternative. Als Abnehmer springt die Hosenaer Kälterei bei Senftenberg ein. Damit können Kunden in Elbe-Elster weiterhin die Filialen der Raiffeisenbau- und Gartenmärkte in Finsterwalde, Herzberg und Falkenberg ansteuern. Auch die Zusammenarbeit mit dem Hohenleipischer Obst- und Gartenbauverein werde weitergeführt. Das Johanniter-Kinderhaus Pusteblume in Burg sucht Menschen, die Familien mit schwer erkrankten Kindern ehrenamtlich begleiten möchten. Dafür beginnt am 12. September ein neuer Ausbildungskurs für Interessierte ab 18 Jahren. In rund 100 Stunden werden unter anderem Kommunikation, Erste Hilfe, Kinderschutz sowie der Umgang mit Trauer und Belastung vermittelt. Für den kommenden Kurs sind derzeit noch freie Plätze verfügbar.
0: Das Wetter.
2: Wechselnd bewölkt heute anfangs. Es kann, naja, sogar noch ein Schauer dabei sein. 23 Grad soll es warm werden, denn später dann verschwinden die Wolken oder zumindest ein Großteil der Wolken. Einige werden bleiben und es kommt die Sonne raus. Also 23 Grad, das ist heute das Maximum.
0: Der Verkehrsdienst.
2: Voll gesperrt ist wegen der Neuerung die B156 ab Luno. Die Umleitung geht über Hoyerswerda und die B97 bei Schwarze Pumpe.
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8 Minuten nach 7:30. Einen super Montagmorgen wünscht Bernd Vogava noch einmal. Hier ist die Lausitzwelle mit dem fröhlichen Wecker, der noch bis 10 klingelt. Mit bester Musik und mit vielen Infos aus dem Lausitzweller Radioland. Gleich nach der nächsten Musik gucken wir in die Perle der Lausitz.

Schauen wir nach Spremberg. Der Bürgerhaushalt in der Perle der Lausitz geht in die nächste Runde. Spremberger haben bis zum 1. November die Möglichkeit, sowohl digital als auch analog über ihre Favoriten abzustimmen, informiert das Rathaus. Dafür hat jeder 3 Stimmen. Es gibt auch 3 Möglichkeiten zum Abstimmen. Zum einen übers Internet unter mitmachen.stadt-spremberg.de. Analoge Stimmzettel zum Ausfüllen sind im Rathaus, im Bürgerbüro, in der Touristinformation und bei den Ortsbeiräten zu finden. Sie halten sie auch auf eine Anfrage per Mail an bürgerhaushalt@stadt-spremberg.de. Stimmberechtigt sind alle Einwohner Spremberg's und der Ortsteile, die mindestens 12 Jahre alt sind. Unter anderem folgende Vorschläge stehen diesmal zur Auswahl: künstlerische Gestaltung von Stromkästen, Ausstellungen im Vereinshaus von Kantdorf, Schutzräume für Bäume gegen Biber bis entlang der Spree, Trinkwasserbrunnen am Markt, Nistkästen für Mauersegler, Bücherboxen an verschiedenen Orten der Stadt, Verschönerung des Weihnachtsmarktes. Alle Vorschläge und Infos finden Sie im Netz unter mitmachen.stadt-spremberg.de.

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1: Kurzer musikalischer Rückblick in die 50er. Jerry Lee Lewis war das gewesen. Mit ihm ist es 10 Minuten vor 8 geworden.
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1: Aus gegebenem Anlass habe ich in dieser Woche nochmal, ich hatte es ja angekündigt,

Musik von Bonnie Tyler. Sie ist ja leider vor kurzem verstorben. Das Best-of-Album, mit dem ich aufwarten konnte vor 2 Wochen, das umfasst ja gleich 3 CDs. Da sind also noch eine Menge Titel, die nicht gespielt werden können. Eine Menge guter Titel. Ich habe für diese Woche nochmal 6 rausgesucht.

6 Minuten noch, dann ist es 8. Also Bonnie Tyler nochmal in dieser Woche mit Titeln, ich denke, naja, eher unbekannt sind und es aber trotzdem verdienen, gespielt zu werden. Und das machen wir in dieser Woche. Die Hits von Bonnie Tyler, die laufen ja so und so hier bei uns im Programm der Lausitzwelle.

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1: Die Meldungen mit Michael Mihm. Der schwere Waldbrand im Südwesten Frankreichs hat sich Bordeaux bis auf rund 15 Kilometer genähert. Der Bürgermeister erklärte, die Stadt bereite sich derzeit nicht auf eine Evakuierung vor, sei aber auf mögliche Entwicklungen vorbereitet. In der Region Gironde wurden seit Mittwoch rund 220.000 Menschen in Sicherheit gebracht. Das Feuer hat inzwischen etwa 42.000 Hektar Wald und Buschland zerstört. In den USA breiten sich Masern so stark aus wie seit Jahrzehnten nicht mehr. In diesem Jahr wurden bereits mehr als 2.300 Fälle in 45 Bundesstaaten registriert. Damit liegt die Zahl schon über dem gesamten Vorjahreswert von fast 2.300 Erkrankungen. Auch 2025 hatte es bereits mehr Masernfälle gegeben als in den Jahrzehnten zuvor. Nach dem mutmaßlich islamistisch motivierten Anschlag in Berlin am Rande des Christopher Street Days laufen die Ermittlungen der Behörden weiter. Eine Frau wurde getötet, rund 30 Menschen wurden verletzt. Nach bisherigen Erkenntnissen fuhr ein Mann mit einem Kastenwagen in eine Menschengruppe und griff anschließend weitere Menschen mit einer Machete an. Der Verdächtige war bereits Polizei bekannt. Deutliche Kritik vom ehemaligen Innenpolitiker Wolfgang Bosbach.
2: Hier geht es darum, dass wir beim Kampf gegen rechts eine gesellschaftliche Geschlossenheit haben, die beeindruckt. Beim Kampf gegen den gewaltbereiten Islamismus kann ich diese Geschlossenheit überhaupt nicht feststellen. Ich stelle eher eine Blauäugigkeit fest im Umgang mit denjenigen, die gar nicht daran denken, unsere freiheitlich-demokratische Grundordnung zu akzeptieren. Es gibt überhaupt kein islamisches Land, in dem es einen CSD-Umzug gibt.
1: Nach Informationen aus Unionskreisen hat der parlamentarische Geschäftsführer Steffen Bilger die besten Chancen auf die Nachfolge von Bundesverkehrsminister Schnieder. Bundeskanzler Merz will heute außerdem die Nachfolge von CDU-Generalsekretär Linnemann bekannt geben, der ins Gesundheitsministerium wechselt. Als neue Generalsekretärin gilt Franziska Hoppermann als gesetzt. Möglicherweise wird auch die neue Besetzung des Verkehrsministeriums bekannt gegeben. Merz und seine Personalrochade waren nach Bekanntwerden teils heftig kritisiert worden.
3: Das Wetter. Nach vielen Wolken und einigen Schauern am Vormittag soll sich's dann später auflockern. Die Sonne wird sich zeigen, so prognostizieren es die Wetterfrösche. 23 Grad soll's dann warm werden.
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3: Die Straße nach Neustadt-Spree ist von Brückneudorf aus gesperrt. Im Ort wird ein Teil erneuert. Die Umleitung nach Neustadt und Schleife führt über Spremberg.
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Trotz der dichten Wolken wollen wir dann mal ein bisschen weiterschauen, sozusagen durch die Wolken gucken und uns sagen lassen, wie die Sterne stehen. Gleich nach dem nächsten Titel. Dauert nicht lange.

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1: Widder. Machen Sie den ersten Schritt, klären Sie ein Missverständnis und sprechen Sie sich aus, bevor alles noch komplizierter wird.
2: Stier.
1: Schwungvoll erledigt der Stier sein Tagespensum. Nur keine Angst vor der eigenen Courage. Die Gefahr, dass Sie andere mit Ihrem Eifer überrollen, ist gering.
2: Zwillinge.
1: Mit einem Vorschlag sollten Sie sich nicht aufdrängen. Halten Sie sich lieber noch eine Weile zurück. Die Zeit für Ihren großen Auftritt kommt noch.
2: Krebs.
1: Ein Konflikt löst sich für den Krebs in Wohlgefallen auf. Seien Sie jetzt nicht nachtragend, denn schließlich ging es nur um eine Kleinigkeit.
2: Löwe.
1: Es ist nicht ausgeschlossen, dass Sie ein Risiko falsch einschätzen. So sehr Sie einen Neuanfang auch lockt, wägen Sie gut ab.
2: Jungfrau.
1: Auch wenn sich die Jungfrau im Recht fühlt, sollte sie spitze Bemerkungen vermeiden. Sagen Sie das, was Sie zu sagen haben, lieber durch die Blume.
2: Waage.
1: Ihre Skepsis ist unbegründet. Vieles regelt sich so, wie Sie es sich gewünscht haben. Diese Erfahrung haben Sie doch schon öfter gemacht.
2: Skorpion.
1: Solange sich der Skorpion nicht in fremde Angelegenheiten einmischt, erwartet ihn ein harmonischer Tag. Lassen Sie ruhig die anderen die Kartoffeln aus dem Feuer holen.
2: Schütze.
1: Mit Vorurteilen machen Sie sich nur selbst das Leben schwer. Sehen Sie alles etwas lockerer, sonst verrennen Sie sich.
2: Steinbock.
1: Kein Grund zur Panik, auch wenn dem Steinbock die Arbeit über den Kopf wächst. Wenn er sich konzentriert, wird er rechtzeitig mit allem fertig.
2: Wassermann.
1: Was für ein Glück. Ganz überraschend können Sie mit einer tollen Chance rechnen. Greifen Sie beherzt zu, ohne Wenn und Aber.
2: Fische.
1: Heute bringt die Fische kaum etwas aus der Fassung. Ihr Privatleben gibt Ihnen die nötige Kraft. Da können Sie ruhig noch einen Zahn zulegen.
3: Na denn los. Das war das Lausitzwelle-Horoskop für Montag, den 27. Juli 2026. Es ist in ein paar Sekündchen 12 Minuten nach 8.

Na, das ist aber schön. Das Spektrum, das Musikalische ist weit bei der Lausitzwelle. Deswegen muss es so mal auch was geben in der Richtung. Also ein schöner Titel für alle Verliebten. Mit ihm und dem Duo California ist es 8:45 geworden.

Zwei Minuten nach 8:45. Einen schweren Verkehrsunfall hat es gegeben auf der B97 zwischen Großgrabe und Schwednitz mit einem Toten. Mehr dazu gleich nach dem nächsten Titel in unserem Polizeibericht. Zuvor hier noch die unvergleichliche Tina.

Folgendes kam von der Polizei im Bericht gestern Nachmittag unter anderem. Einem heftig betrunkenen Anwohner in der Grünewalder Straße in Lauchhammer hat die Polizei am Freitagnachmittag die Musikanlage weggenommen. Mit der hatte er die gesamte Straße mit Schlagern beschallt. Das fand die Nachbarin nicht so toll, sie hatte die Beamten gerufen. Die mussten dann nochmal dorthin, um dem Mann auch sein Handy wegzunehmen. Mit dem hatte er mindestens 30 Mal innerhalb von 2,5 Stunden die Leitstellen von Polizei und Rettung angerufen und mit heftigen Beleidigungen seine Boxen zurückverlangt. Die hat er nicht wieder, aber ein Strafverfahren wegen des Missbrauchs von Notrufen und eines wegen der Ruhestörung. Samstagnachmittag haben bei Falkenberg aus bislang unbekannter Ursache 1000 Quadratmeter Waldboden in Flammen gestanden. Der Brand konnte durch die Feuerwehr schnell unter Kontrolle gebracht und gelöscht werden. Durch die Polizei wird ermittelt. Ein Autofahrer ist Samstagnachmittag auf der B97 zwischen Großgrabe und Schwebnitz tödlich verunglückt. Er kam mit seinem Passat aus bislang unbekannter Ursache nach links von der Fahrbahn ab. Der VW prallte frontal gegen einen Baum. Der Mann wurde im Wrack eingeklemmt und erlag darin seinen schweren Verletzungen. Die B97 wurde für mehrere Stunden voll gesperrt für den Einsatz von Rettungsdienst und Feuerwehr. Das Wrack ist geborgen worden, der Verkehrsunfalldienst ermittelt. Und in der Külzstraße in Klettwitz haben Samstagabend zwei betrunkene Müll in die Büsche vor einem Wohnblock geworfen. Das wurde von drei Anwohnern bemerkt, die ihnen bedeuteten, das zu unterlassen und den Unrat ordentlich zu entsorgen. Daraufhin entbrannte eine heftige Schlägerei zwischen beiden Parteien. Einem der Bewohner wurde noch am Boden liegend gegen den Kopf getreten. Er und ein weiterer aus dem Haus mussten im Krankenhaus behandelt werden. Die beiden Müllmänner flüchteten, wurden aber kurze Zeit später von der Polizei gestellt und sehen sich nun mit entsprechenden Strafverfahren konfrontiert.

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1: Einen guten Morgen aus dem Studio wünscht Ihnen Antonia Naumann. Wegen unerwarteter Schäden in der Bausubstanz muss der Knotenpunkt Schwarzheide-Ruhland in Richtung Lauchhammer ab heute kurzfristig voll gesperrt werden. Wie der Landesbetrieb Straßenwesen mitteilt, soll die Sperrung voraussichtlich bis zum 1. August andauern. Die Verbindungen zwischen Schwarzheide und Ruhland sowie in Richtung Senftenberg bleiben befahrbar und werden per Ampel geregelt. Der Verkehr nach Lauchhammer wird während der Vollsperrung über die Autobahnschlussstellen Ruhland und Schwarzheide umgeleitet. Ab dem 2. August soll der Knotenpunkt wieder vollständig freigegeben werden. Bei den Umbauarbeiten im Lessing-Museum in Kamenz ist eine besondere Entdeckung gemacht worden. Hinter einer Trennwand fanden Bauarbeiter einen Flaschenpost aus dem Jahre 1976. Darin berichten drei Maurer in einem handgeschriebenen Brief, dass sie nach Feierabend Fenster und Türen zugemauert hätten, um das Museum zu verschönern. Die Botschaft stammt von einer sogenannten Feierabendbrigade. Die war damals keine Seltenheit, denn sie glich den Handwerkermangel in der DDR aus. Ab diesem Jahr wird es keine Obstannahme mehr bei der Bauer Fruchtsaft in Bad Liebenwerda mehr geben. Im Rahmen der Unternehmensumstrukturierung hat man sich von der sogenannten Lohnobstannahme getrennt. Kleingärtner haben aber eine Alternative. Als Abnehmer springt die Hosenaer Kälterei bei Senftenberg ein. Damit können Kunden in Elbe-Elster weiterhin die Filialen der Raiffeisenbau- und Gartenmärkte in Finsterwalde, Herzberg und Falkenberg ansteuern. Auch die Zusammenarbeit mit dem Hohenleipischer Obst- und Gartenbauverein werde weitergeführt. Das Johanniter-Kinderhaus Pusteblume in Burg sucht Menschen, die Familien mit schwer erkrankten Kindern ehrenamtlich begleiten möchten. Dafür beginnt am 12. September ein neuer Ausbildungskurs für Interessierte ab 18 Jahren. In rund 100 Stunden werden unter anderem Kommunikation, Erste Hilfe, Kinderschutz sowie der Umgang mit Trauer und Belastung vermittelt. Für den kommenden Kurs sind derzeit noch freie Plätze verfügbar.
0: Das Wetter.
2: Ist es nicht herrlich, wenn es so schön regnet? Es wird ja noch heiß genug diese Woche. So sagen es die Wetterfrösche voraus. Da ist es gut, wenn die Erde schön durchgewässert ist. Soll aber nicht so bleiben heute. Im Laufe des Tages sollen die Wolken dann langsam abziehen. Die Sonne kommt raus und es soll 23 Grad warm werden.
0: Der Verkehrsdienst.
2: Erneut wird die Straße zwischen Loser und Friedersdorf. Sie ist voll gesperrt. Die nördliche Umleitung erfolgt über Großserchen, Morkendorf und Künicht und südlich über Mordska, Friedersdorf, Hermsdorf und Milkel. Die Zufahrt zum Campingplatz Silbersee, die ist frei.
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2: Gibt es nichts Aktuelles? Es gibt nichts Aktuelles, wollte ich sagen. Die Nummer ist die alte 03571 425 426.
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6 Minuten nach 8:30. Wir gucken gleich mal in den Spreewald nach dem nächsten Titel. Und da geht's auch ums Wasser, aber mehr so um das von unten, in den Fließen, in den Kanälen.

Die folgende Meldung kommt aus dem Spreewald und naja, ist nicht ganz unwichtig für Leute, die dort mal einen schönen Tagesausflug machen wollen, liegt ja vor der Haustür. Im Unterspreewald sind weitere Gewässerabschnitte wieder freigegeben worden. Das Landesamt für Bauen und Verkehr hat die Sperrung mehrerer Fließe für den Bootsverkehr aufgehoben. Dort wurde die Verkehrssicherheit hergestellt, jetzt kann darauf wieder gefahren werden. Es handelt sich unter anderem um den Krausnicker Strom vom Poolstrom bis Krausnicker Wehr und andere Bereiche um Krausnick. Für weitere Abschnitte im Unterspreewald bleiben die Sperrungen vorerst bestehen. Grund ist ja der Seidenprozessionsspinner, der sich in diesem Jahr unwahrscheinlich vermehrt hat. Und dadurch konnten halt die Fließe sozusagen nicht gewartet werden, weil die Raupen da überall saßen und die Mitarbeiter gefährdet haben, die teilweise die Arbeit einstellen mussten. Und weil das kleine Insekt ja auch für den Menschen nicht ganz ungefährlich ist. Da kann es heftige Hautreizungen geben. Aber so nach und nach wird sich die Sache denn wohl erledigen und überall freie Fahrt sein auf den Fließen im Spreewald.

Lebe deinen Traum. Mit Thomas Anders ist es 9:10 geworden. Wenn's ein Träumchen für Sie ist, dass wir für Sie zum Beispiel mal ein Wunschlied spielen, ist das überhaupt kein Problem. Dann können Sie ganz einfach Ihren Titel, den Sie hören möchten, hier bei uns loswerden. Es geht ganz einfach per Telefon 03571 425 426. Dann ist jemand dran und nimmt das auf. Und wenn es eine Geschichte dazu gibt, dann die auch gleich noch mit anfügen. Einen Musikwunsch gibt's für Thomas aus Boxberg jetzt. Und da kommt Musik aus heimischen Gefilden, sozusagen H&N sind's. Die beiden hat man ja mal die Modern Talking oder als die Modern Talking des Ostens bezeichnet.

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1: Im Studio ist Michael Miem. Der Iran droht den USA mit einer Ausweitung des Konflikts, sollten die amerikanischen Luftangriffe fortgesetzt werden. Ein iranischer Armeesprecher erklärte, das Kriegsgebiet reiche bereits von Jordanien bis zu den Staaten am Persischen Golf. Bei weiteren Angriffen könne sich der Konflikt noch stärker auf die Region ausweiten. Das iranische Militär habe dafür nach eigenen Angaben entsprechende Strategien vorbereitet, hieß es weiter. Der schwere Waldbrand im Südwesten Frankreichs hat sich Bordeaux bis auf rund 15 Kilometer genähert. Der Bürgermeister erklärte, die Stadt bereite sich derzeit nicht auf eine Evakuierung vor, sei aber auf mögliche Entwicklungen vorbereitet. In der Region Gironde wurden seit Mittwoch rund 220.000 Menschen in Sicherheit gebracht. Das Feuer hat inzwischen etwa 42.000 Hektar Wald und Buschland zerstört. Nach dem mutmaßlich islamistisch motivierten Anschlag in Berlin am Rande des Christopher Street Days laufen die Ermittlungen der Behörden weiter. Eine Frau wurde getötet, rund 30 Menschen wurden verletzt. Nach bisherigen Erkenntnissen fuhr ein Mann mit einem Kastenwagen in eine Menschengruppe und griff anschließend weitere Menschen mit einer Machete an. Der Verdächtige war bereits Polizei bekannt. Deutliche Kritik vom ehemaligen Innenpolitiker Wolfgang Bosbach.
2: Hier geht es darum, dass wir beim Kampf gegen rechts eine gesellschaftliche Geschlossenheit haben, die beeindruckt. Beim Kampf gegen den gewaltbereiten Islamismus kann ich diese Geschlossenheit überhaupt nicht feststellen. Ich stelle eher eine Blauäugigkeit fest im Umgang mit denjenigen, die gar nicht daran denken, unsere freiheitlich-demokratische Grundordnung zu akzeptieren. Es gibt überhaupt kein islamisches Land, in dem es einen CSD-Umzug gibt.
1: Nach Informationen aus Unionskreisen hat der parlamentarische Geschäftsführer Steffen Bilger die besten Chancen auf die Nachfolge von Bundesverkehrsminister Schnieder. Bundeskanzler Merz will heute außerdem die Nachfolge von CDU-Generalsekretär Linnemann bekannt geben, der ins Gesundheitsministerium wechselt. Als neue Generalsekretärin gilt Franziska Hoppermann als gesetzt. Möglicherweise wird auch die neue Besetzung des Verkehrsministeriums bekannt gegeben. Merz und seine Personalrochade waren nach Bekanntwerden teils heftig kritisiert worden.
0: Das Wetter
3: wird besser. Man sieht's ja schon, die Wolken, die werden sich so langsam verziehen. Ein paar werden bleiben, dann kommt die Sonne raus und dann wird's schön und 23 Grad warm. So die Prognose der Wetterfrosche für den heutigen Montag.
0: Der Verkehrsdienst.
3: Wo sind wir? Wir sind auf der B97 zwischen Bernsdorf und Schwebnitz. Die ist auf einem kurzen Abschnitt voll gesperrt. Die Umleitung geht über Kamenz oder Insider fahren auch über Grüngräbchen.
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3: 03571 425 426, das ist die Nummer des Lausitzwelle Verkehrsdienstes.
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1: Naja, so viel Beautiful Neues gibt's ja nicht. Man hört ja immer nur, das wird teurer und dort ist Krieg und dort gibt's weniger und da wird gekürzt und da wird gekürzt. Eigentlich furchtbar. 7:09. Was heißt eigentlich furchtbar?

0: Und Neues habe ich jetzt um 10 Minuten nach 9 auch nicht. Im Gegenteil, ich möchte kurz zurückblicken und an drei wichtige Ereignisse vergangener Tage erinnern. Wo sind sie? Hier sind sie.
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0: Als erstes allgemeines deutsches Strafgesetzbuch wurde auf dem Reichstag zu Regensburg am 27. Juli 1532 unter Kaiser Karl IV. Die sogenannte peinliche Gerichtsordnung, die Karoliner, zum Reichsgesetz erhoben. Inhaltlich spiegelte das 219 Artikel umfassende Werk den Umbruch vom Mittelalter zur Neuzeit wider. Einerseits gab es weiter Delikte wie Hexerei und Zauberei und an grausamen Strafen wie Verstümmelung oder Verbrennung wurde festgehalten. Andererseits bemühte sich die Gerichtsordnung unter dem Eindruck der römisch-italienischen Strafrechtslehre um ein rationales Strafverfahren und eine gerechte Strafe. Die Folter war als Mittel zur Erlangung von Geständnissen weiterhin erlaubt. Obwohl die Karoliner gegenüber Landesrechten nur eingeschränkt Geltung besaß, entwickelte sich ein allgemeines deutsches Strafrecht in den folgenden Jahrhunderten auf deren Grundlage. In Portugal wurde am 27. Juli 1990 der letzte Citroën 2CV gefertigt. Der Wagen des französischen Automobilherstellers, in Deutschland als Ente bekannt, hatte sich in über 40 Jahren mit seinem spartanischen Charme eine treue Fangemeinde erobert. 1948 war er zur Eröffnung des 35. Pariser Autosalons fertig geworden und konnte ab 1949 gekauft werden. Der 2CV schlug sofort ein und wurde ein Riesenerfolg. Ein Zweizylindermotor mit nur 375 Kubikzentimeter Hubraum und einer Höchstgeschwindigkeit von 65 Stundenkilometern. Der 2CV wurde zum nationalen Symbol für Frankreich in einer Reihe mit dem Eiffelturm, dem Baguette oder Brigitte Bardot. Er stand und steht immer noch für französische Lebensart und wurde aus weit mehr als nur ökonomischen Gründen zum Lieblingsgefährt vieler. Zum ersten Mal in der Geschichte des berühmtesten Radrennens der Welt gewann ein Deutscher. Am 27. Juli 1997 wurde der 23-jährige Rostocker Jan Ullrich Sieger der Tour de France. Später wurde auch er des Dopings überführt. Mit jedem Spätjulitag 1997 begann im deutschen Radsport gewissermaßen eine neue Zeitrechnung. Ähnlich wie das Tennis oder der Automobilsport nach den Siegen Boris Beckers in Wimbledon bzw. den WM-Titel von Michael Schumacher in der Formel 1 erfuhr auch der Radsport eine bis dahin ungekannte Popularität. Spekulation bleibt, wie sich die früheren ostdeutschen Rennfahrer bei der Tour geschlagen hätten. In den 70er und 80er Jahren stellten sie mehrmals den Einzelweltmeister bei den Amateuren mit Bernd Rogan aus Cottbus, Uwe Raab und Uwe Ampler aus Leipzig. Aber bei Profiradrennen ging keiner von ihnen an den Start.

An dieser Stelle einige kurze V-Tipps. Beim Nachbarschaftshilfeverein gibt es heute Nachmittag ab 14 Uhr den Spielenachmittag im Mehrgenerationenhaus Südtreff in der Schweizer Straße in Hoyerswerda. Im Mehrgenerationenhaus in Bernsdorf ist heute von 11 bis 15 Uhr die Bibliothek geöffnet. Um 19 Uhr beginnt ein Zumba-Kurs. Und in der Volkshochschule Hoyerswerda im Forum der Lausitzhalle ist zu den Öffnungszeiten eine interessante Fotoausstellung zu sehen. Facetten der Fotografie ist sie überschrieben. Der Fototreff des Nachbarschaftshilfevereins Hoyerswerda zeigt dort seine Arbeiten.

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1: Einen guten Morgen aus dem Studio wünscht Ihnen Antonia Naumann. Wegen unerwarteter Schäden in der Bausubstanz muss der Knotenpunkt Schwarzheide-Ruhland in Richtung Lauchhammer ab heute kurzfristig voll gesperrt werden. Wie der Landesbetrieb Straßenwesen mitteilt, soll die Sperrung voraussichtlich bis zum 1. August andauern. Die Verbindungen zwischen Schwarzheide und Ruhland sowie in Richtung Senftenberg bleiben befahrbar und werden per Ampel geregelt. Der Verkehr nach Lauchhammer wird während der Vollsperrung über die Autobahnschlussstellen Ruhland und Schwarzheide umgeleitet. Ab dem 2. August soll der Knotenpunkt wieder vollständig freigegeben werden. Bei den Umbauarbeiten im Lessing-Museum in Kamenz ist eine besondere Entdeckung gemacht worden. Hinter einer Trennwand fanden Bauarbeiter einen Flaschenpost aus dem Jahre 1976. Darin berichten drei Maurer in einem handgeschriebenen Brief, dass sie nach Feierabend Fenster und Türen zugemauert hätten, um das Museum zu verschönern. Die Botschaft stammt von einer sogenannten Feierabendbrigade. Die war damals keine Seltenheit, denn sie glich den Handwerkermangel in der DDR aus. Ab diesem Jahr wird es keine Obstannahme mehr bei der Bauer Fruchtsaft in Bad Liebenwerda mehr geben. Im Rahmen der Unternehmensumstrukturierung hat man sich von der sogenannten Lohnobstannahme getrennt. Kleingärtner haben aber eine Alternative. Als Abnehmer springt die Hosenaer Kälterei bei Senftenberg ein. Damit können Kunden in Elbe-Elster weiterhin die Filialen der Raiffeisenbau- und Gartenmärkte in Finsterwalde, Herzberg und Falkenberg ansteuern. Auch die Zusammenarbeit mit dem Hohenleipischer Obst- und Gartenbauverein werde weitergeführt. Das Johanniter-Kinderhaus Pusteblume in Burg sucht Menschen, die Familien mit schwer erkrankten Kindern ehrenamtlich begleiten möchten. Dafür beginnt am 12. September ein neuer Ausbildungskurs für Interessierte ab 18 Jahren. In rund 100 Stunden werden unter anderem Kommunikation, Erste Hilfe, Kinderschutz sowie der Umgang mit Trauer und Belastung vermittelt. Für den kommenden Kurs sind derzeit noch freie Plätze verfügbar.
0: Das Wetter
2: wird immer freundlicher im Laufe des Tages. Die Sonne wird dann auch mal länger bleiben und es wird weniger Wolken geben. Das aber im Wechsel. Sonne und Wolken, die werden sich abwechseln. 23 Grad soll es warm werden und es soll dann auch trocken bleiben.
0: Der Verkehrsdienst.
2: Abschnittsweise gesperrt ist wegen Erneuerung die B96 zwischen Finsterwalde und Sonnewalde. Die Umleitung führt über Dubelo-Kirchhain, Frankener und Schönwalde.
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2: Schöne Walde, so heißt es richtig. Von der Trachtengruppe gibt's nichts Neues. 03571 425 426, so die Nummer.
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Ob beim gemeinsamen Kochen und Backen, bei Veranstaltungen oder im persönlichen Austausch, dort im MGH können Sie Ihre Talente einbringen, neue Erfahrungen sammeln und Menschen aus verschiedenen Generationen begegnen. Also eine wirklich sinnvolle Geschichte, sich dort für andere zu engagieren im Mehrgenerationenhaus in Hoyerswerda. Wer Interesse hat, kann sich ganz einfach per Telefon im Mehrgenerationenhaus in Hoyerswerda melden, bei Anke Schubert unter Telefon Hoyerswerda 97 41 42. Hoyerswerda 97 41 42.

Das war eine schöne lange Nummer von dem Fancy, da konnte ich hier ganz in Ruhe meinen Ranzen packen, denn zwei Titel noch und dann war's das schon mit dem fröhlichen Wecker an diesem Montagmorgen. Holla, die Zeit ist aber schnell vergangen, oder wie haben Sie es empfunden? Ich melde mich am Nachmittag, natürlich von 14 bis 17 Uhr und auch morgen mit dem nächsten fröhlichen Wecker, wieder mit vielen Themen aus dem Lausitzweller Radioland. Wir gucken nach Spremberg, nach Kamenz, nach Hoyerswerda, es gibt wieder einen Titel von Bonnie Tyler und richtig gute weitere Musik, also die Top-Hits morgen auch hier beim fröhlichen Wecker. Das ist versprochen. Bis dahin sagt für jetzt Gruß, Dank und Tschüss. Bernd Vogt-Hafer.

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1: Im Studio ist Michael Miem. Der Iran droht den USA mit einer Ausweitung des Konflikts, sollten die amerikanischen Luftangriffe fortgesetzt werden. Ein iranischer Armeesprecher erklärte, das Kriegsgebiet reiche bereits von Jordanien bis zu den Staaten am Persischen Golf. Bei weiteren Angriffen könne sich der Konflikt noch stärker auf die Region ausweiten. Das iranische Militär habe dafür nach eigenen Angaben entsprechende Strategien vorbereitet, hieß es weiter. Der schwere Waldbrand im Südwesten Frankreichs hat sich Bordeaux bis auf rund 15 Kilometer genähert. Der Bürgermeister erklärte, die Stadt bereite sich derzeit nicht auf eine Evakuierung vor, sei aber auf mögliche Entwicklungen vorbereitet. In der Region Gironde wurden seit Mittwoch rund 220.000 Menschen in Sicherheit gebracht. Das Feuer hat inzwischen etwa 42.000 Hektar Wald und Buschland zerstört. Nach dem mutmaßlich islamistisch motivierten Anschlag in Berlin am Rande des Christopher Street Days laufen die Ermittlungen der Behörden weiter. Eine Frau wurde getötet, rund 30 Menschen wurden verletzt. Nach bisherigen Erkenntnissen fuhr ein Mann mit einem Kastenwagen in eine Menschengruppe und griff anschließend weitere Menschen mit einer Machete an. Der Verdächtige war bereits Polizei bekannt. Deutliche Kritik vom ehemaligen Innenpolitiker Wolfgang Bosbach.
2: Hier geht es darum, dass wir beim Kampf gegen rechts eine gesellschaftliche Geschlossenheit haben, die beeindruckt. Beim Kampf gegen den gewaltbereiten Islamismus kann ich diese Geschlossenheit überhaupt nicht feststellen. Ich stelle eher eine Blauäugigkeit fest im Umgang mit denjenigen, die gar nicht daran denken, unsere freiheitlich-demokratische Grundordnung zu akzeptieren. Es gibt überhaupt kein islamisches Land, in dem es einen CSD-Umzug gibt.
1: Nach Informationen aus Unionskreisen hat der parlamentarische Geschäftsführer Steffen Bilger die besten Chancen auf die Nachfolge von Bundesverkehrsminister Schnieder. Bundeskanzler Merz will heute außerdem die Nachfolge von CDU-Generalsekretär Linnemann bekannt geben, der ins Gesundheitsministerium wechselt. Als neue Generalsekretärin gilt Franziska Hoppermann als gesetzt. Möglicherweise wird auch die neue Besetzung des Verkehrsministeriums bekannt gegeben. Merz und seine Personalrochade waren nach Bekanntwerden teils heftig kritisiert worden.
0: Das Wetter.
3: Heute sind zunächst viele Wolken mit Schauern unterwegs, die aber bis zum Mittag nach Polen abziehen. Nachfolgend lockern die Wolken mehr und mehr auf und teilweise wird es wieder heiter oder sogar sonnig. Die Temperaturen liegen heute maximal bei 23 Grad.
0: Der Verkehrsdienst.
3: Am morgigen Dienstag wird der Kreisverkehr an der Bautzner Allee in Hoyerswerda in der Zeit von 9 bis 13 Uhr aufgrund von Reparaturarbeiten an der Werbetafel halbseitig gesperrt. Es kommt eine Ampel zum Einsatz. Damit ist die Zu- und Abfahrt von den Parkplätzen in Richtung Dammerauchstraße gesperrt. Die Zufahrt zum Einkaufskomplex bleibt offen. Radfahrer in Richtung Hermannstraße werden an der Baustelle vorbeigeleitet.
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3: 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Gute Fahrt.
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1: Mit Janine Bauer, ich grüße Sie. 1,5 Millionen Euro für Projekte in der Region. Kommunen in der Oberlausitzer Heide- und Teichlandschaft können sich ab sofort um Fördergelder in Höhe von rund 1,5 Millionen Euro bewerben. Der neue LIDA-Projektaufruf unterstützt Vorhaben, die das Leben vor Ort verbessern, den Tourismus stärken oder Natur und Umwelt fördern. Die Mittel stammen aus der aktuellen EU-Förderperiode und sollen die Entwicklung der Region voranbringen. Antragsberechtigt sind ausschließlich Städte und Gemeinden. Bewerbungen für den 9. Projektaufruf sind bis zum 30. September möglich. In Graustein startet eines der größten Bauvorhaben der vergangenen Jahre. Mit der Grundsteinlegung am kommenden Freitag beginnt der Ausbau des Dorfgemeinschaftshauses zu einem modernen Zentrum für Kinder, Vereine und Feuerwehr. Herzstück des Projekts ist eine neue Kindertagesstätte mit Platz für bis zu 40 Kindern und einer eigenen Kindersauna. Auch die Feuerwehr profitiert von neuen Umkleideräumen und einer zusätzlichen Fahrzeughalle. Die Energieversorgung erfolgt künftig nachhaltig über Wärmepumpen und eine Solaranlage. Das Bauprojekt kostet rund 5,7 Millionen Euro, wovon das Land Brandenburg knapp 2 Millionen Euro dazu fördert. Wegen unerwarteter Schäden in der Bausubstanz muss der Knotenpunkt Schwarzheide-Ruhland in Richtung Lauchhammer ab heute kurzfristig voll gesperrt werden. Wie der Landesbetrieb Straßenwesen mitteilt, soll die Sperrung voraussichtlich bis 1. August andauern. Die Verbindungen zwischen Schwarzheide und Ruhland sowie in Richtung Senftenberg bleiben befahrbar und werden per Ampel geregelt. Der Verkehr nach Lauchhammer wird während der Vollsperrung über die Autobahnanschlussstellen Ruhland und Schwarzheide umgeleitet. Ab dem 2. August soll der Knotenpunkt wieder vollständig freigegeben werden.
0: Das Wetter.
1: Heute sind zunächst viele Wolken mit Schauern unterwegs, die aber bis zum Mittag nach Polen abziehen. Nachfolgend lockern die Wolken mehr und mehr auf und teilweise wird es wieder heiter oder sogar sonnig. Die Temperaturen liegen heute maximal bei 23 Grad.
0: Der Verkehrsdienst.
1: Am morgigen Dienstag wird der Kreisverkehr an der Bautzener Allee in Hoyerswerda in der Zeit von 9 bis 13 Uhr aufgrund von Reparaturarbeiten an der Werbetafel halbseitig gesperrt. Es kommt eine Ampel zum Einsatz. Damit ist die Zu- und Abfahrt von den Parkplätzen in Richtung Dammerauchstraße gesperrt. Die Zufahrt zum Einkaufskomplex bleibt offen. Radfahrer in Richtung Hermannstraße werden an der Baustelle vorbeigeleitet.
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1: 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Gute Fahrt!
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1: Im Studio ist Michael Miem. Der Iran droht den USA mit einer Ausweitung des Konflikts, sollten die amerikanischen Luftangriffe fortgesetzt werden. Ein iranischer Armeesprecher erklärte, das Kriegsgebiet reiche bereits von Jordanien bis zu den Staaten am Persischen Golf. Bei weiteren Angriffen könne sich der Konflikt noch stärker auf die Region ausweiten. Das iranische Militär habe dafür nach eigenen Angaben entsprechende Strategien vorbereitet, hieß es weiter. Der schwere Waldbrand im Südwesten Frankreichs hat sich Bordeaux bis auf rund 15 Kilometer genähert. Der Bürgermeister erklärte, die Stadt bereite sich derzeit nicht auf eine Evakuierung vor, sei aber auf mögliche Entwicklungen vorbereitet. In der Region Gironde wurden seit Mittwoch rund 220.000 Menschen in Sicherheit gebracht. Das Feuer hat inzwischen etwa 42.000 Hektar Wald und Buschland zerstört. Nach dem mutmaßlich islamistisch motivierten Anschlag in Berlin am Rande des Christopher Street Days laufen die Ermittlungen der Behörden weiter. Eine Frau wurde getötet, rund 30 Menschen wurden verletzt. Nach bisherigen Erkenntnissen fuhr ein Mann mit einem Kastenwagen in eine Menschengruppe und griff anschließend weitere Menschen mit einer Machete an. Der Verdächtige war bereits Polizei bekannt. Deutliche Kritik vom ehemaligen Innenpolitiker Wolfgang Bosbach.
2: Hier geht es darum, dass wir beim Kampf gegen rechts eine gesellschaftliche Geschlossenheit haben, die beeindruckt. Beim Kampf gegen den gewaltbereiten Islamismus kann ich diese Geschlossenheit überhaupt nicht feststellen. Ich stelle eher eine Blauäugigkeit fest im Umgang mit denjenigen, die gar nicht daran denken, unsere freiheitlich-demokratische Grundordnung zu akzeptieren. Es gibt überhaupt kein islamisches Land, in dem es einen CSD-Umzug gibt.
1: Nach Informationen aus Unionskreisen hat der parlamentarische Geschäftsführer Steffen Bilger die besten Chancen auf die Nachfolge von Bundesverkehrsminister Schnieder. Bundeskanzler Merz will heute außerdem die Nachfolge von CDU-Generalsekretär Linnemann bekannt geben, der ins Gesundheitsministerium wechselt. Als neue Generalsekretärin gilt Franziska Hoppermann als gesetzt. Möglicherweise wird auch die neue Besetzung des Verkehrsministeriums bekannt gegeben. Merz und seine Personalrochade waren nach Bekanntwerden teils heftig kritisiert worden.
0: Das Wetter.
3: Heute sind zunächst viele Wolken mit Schauern unterwegs, die aber bis zum Mittag nach Polen abziehen. Nachfolgend lockern die Wolken mehr und mehr auf und teilweise wird es wieder heiter oder sogar sonnig. Die Temperaturen liegen heute maximal bei 23 Grad.
0: Der Verkehrsdienst.
3: Am morgigen Dienstag wird der Kreisverkehr an der Bautzener Allee in Hoyerswerda in der Zeit von 9 bis 13 Uhr aufgrund von Reparaturarbeiten an der Werbetafel halbseitig gesperrt. Es kommt eine Ampel zum Einsatz. Damit ist die Zu- und Abfahrt von den Parkplätzen in Richtung Dammerauchstraße gesperrt. Die Zufahrt zum Einkaufskomplex bleibt offen. Radfahrer in Richtung Hermannstraße werden an der Baustelle vorbeigeleitet.
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1: Mit Janine Bauer, ich grüße Sie. 1,5 Millionen Euro für Projekte in der Region. Kommunen in der Oberlausitzer Heide- und Teichlandschaft können sich ab sofort um Fördergelder in Höhe von rund 1,5 Millionen Euro bewerben. Der neue LIDA-Projektaufruf unterstützt Vorhaben, die das Leben vor Ort verbessern, den Tourismus stärken oder Natur und Umwelt fördern. Die Mittel stammen aus der aktuellen EU-Förderperiode und sollen die Entwicklung der Region voranbringen. Antragsberechtigt sind ausschließlich Städte und Gemeinden. Bewerbungen für den 9. Projektaufruf sind bis zum 30. September möglich. In Graustein startet eines der größten Bauvorhaben der vergangenen Jahre. Mit der Grundsteinlegung am kommenden Freitag beginnt der Ausbau des Dorfgemeinschaftshauses zu einem modernen Zentrum für Kinder, Vereine und Feuerwehr. Herzstück des Projekts ist eine neue Kindertagesstätte mit Platz für bis zu 40 Kindern und einer eigenen Kindersauna. Auch die Feuerwehr profitiert von neuen Umkleideräumen und einer zusätzlichen Fahrzeughalle. Die Energieversorgung erfolgt künftig nachhaltig über Wärmepumpen und eine Solaranlage. Das Bauprojekt kostet rund 5,7 Millionen Euro, wovon das Land Brandenburg knapp 2 Millionen Euro dazu fördert. Wegen unerwarteter Schäden in der Bausubstanz muss der Knotenpunkt Schwarzheide-Ruhland in Richtung Lauchhammer ab heute kurzfristig voll gesperrt werden. Wie der Landesbetrieb Straßenwesen mitteilt, soll die Sperrung voraussichtlich bis 1. August andauern. Die Verbindungen zwischen Schwarzheide und Ruhland sowie in Richtung Senftenberg bleiben befahrbar und werden per Ampel geregelt. Der Verkehr nach Lauchhammer wird während der Vollsperrung über die Autobahnanschlussstellen Ruhland und Schwarzheide umgeleitet. Ab dem 2. August soll der Knotenpunkt wieder vollständig freigegeben werden.
0: Das Wetter.
1: Heute sind zunächst viele Wolken mit Schauern unterwegs, die aber bis zum Mittag nach Polen abziehen. Nachfolgend lockern die Wolken mehr und mehr auf und teilweise wird es wieder heiter oder sogar sonnig. Die Temperaturen liegen heute maximal bei 23 Grad.
0: Der Verkehrsdienst.
1: Am morgigen Dienstag wird der Kreisverkehr an der Bautzener Allee in Hoyerswerda in der Zeit von 9 bis 13 Uhr aufgrund von Reparaturarbeiten an der Werbetafel halbseitig gesperrt. Es kommt eine Ampel zum Einsatz. Damit ist die Zu- und Abfahrt von den Parkplätzen in Richtung Dammerauchstraße gesperrt. Die Zufahrt zum Einkaufskomplex bleibt offen. Radfahrer in Richtung Hermannstraße werden an der Baustelle vorbeigeleitet.
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1: Mit Michael Miem. Der Ölpreis ist nach dem Ende der US-Angriffsserie im Iran deutlich gesunken. Ein Barrel Brent kostete zeitweise rund 92 Dollar und damit mehr als 5% weniger als zuvor. Während der 13 Nächte andauernden Angriffe war der Preis für die Nordseesorte zwischenzeitlich über die Marke von 100 US-Dollar gestiegen. Während die Preissteigerungen an den deutschen Tankstellen weitgehend unverzüglich an die Verbraucher weitergegeben wurden, lassen die Reduzierungen in der Regel immer länger auf sich warten. Von höheren Spritkosten profitiert zudem auch der Staat durch höhere Steuereinnahmen. Nach dem Anschlag am Rande des Berliner Christopher Street Day wächst der Druck auf Politik- und Sicherheitsbehörden. Innenminister Dobrindt verwies darauf, dass der mutmaßliche Täter bereits wegen mehrerer Straftaten aufgefallen und mit Terrorismus sympathisiert habe. Heiko Teckerts von der Polizeigewerkschaft.
2: Den Vorwurf, das sage ich Ihnen ganz deutlich, mache ich in dem Moment der Politik und nicht den Sicherheitsbehörden. Weil die Sicherheitsbehörden können natürlich nur mit dem arbeiten, was Politik zur Verfügung stellt. Und wenn in Deutschland der Datenschutz immer noch vor dem Opferschutz steht, dann müssen wir uns nicht wundern, dass solche Personen, solche Gefährder auch solche verheerenden Anschläge hier in Deutschland verüben können.
1: Der Tatverdächtige wurde in einer Berliner Kleingartensiedlung ausfindig gemacht und kam dort ums Leben. Florian Naht von der Polizei Berlin.
3: Der Tatverdächtige ist hier mit einer Stichwaffe bewaffnet auf die Kräfte zugelaufen. Deshalb kam es hier zum polizeilichen Schusswaffengebrauch. Im Zuge dieses Schusswaffengebrauchs hatte sich der Tatverdächtige so schwere Verletzungen zugezogen, dass er hier zwar von Notärzten noch reanimiert werden konnte, aber am Ort verstorben ist.
1: Union Sicherheitsbehörden und der Bund Deutscher Kriminalbeamter fordern nun unter anderem strengere Haftentscheidungen, eine engmaschigere Überwachung und einen besseren Datenaustausch. Zugleich geht es um die Frage, warum bekannte Probleme bei der Zusammenarbeit, Zuständigkeiten und Ausstattung der Behörden bislang nicht ausreichend gelöst wurden. Miete und Nebenkosten werden für viele Menschen in Deutschland zunehmend zur finanziellen Belastung. In einer aktuellen Umfrage sagte knapp die Hälfte der befragten Mieter, sie könne sich die Wohnkosten gerade noch leisten. Mehr als jeder Achte gab an, über den eigenen finanziellen Verhältnissen zu leben. Nur gut ein Drittel kann sich Miete und Nebenkosten nach eigener Einschätzung problemlos leisten. Deutlich weniger als noch 2023.
0: Das Wetter.
4: Heute sind zunächst viele Wolken mit Schauern unterwegs, die aber bis zum Mittag nach Polen abziehen. Nachfolgend lockern die Wolken mehr und mehr auf und teilweise wird es wieder heiter oder sogar sonnig. Die Temperaturen liegen heute maximal bei 23 Grad.
0: Der Verkehrsdienst.
4: Am morgigen Dienstag wird der Kreisverkehr an der Bautzener Allee in Hoyerswerda in der Zeit von 9 bis 13 Uhr aufgrund von Reparaturarbeiten an der Werbetafel halbseitig gesperrt. Es kommt eine Ampel zum Einsatz. Damit ist die Zu- und Abfahrt von den Parkplätzen in Richtung Dammerauchstraße gesperrt. Die Zufahrt zum Einkaufskomplex bleibt offen. Radfahrer in Richtung Hermannstraße werden an der Baustelle vorbeigeleitet.
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1: Mit Janine Bauer, ich grüße Sie. 1,5 Millionen Euro für Projekte in der Region. Kommunen in der Oberlausitzer Heide- und Teichlandschaft können sich ab sofort um Fördergelder in Höhe von rund 1,5 Millionen Euro bewerben. Der neue LIDA-Projektaufruf unterstützt Vorhaben, die das Leben vor Ort verbessern, den Tourismus stärken oder Natur und Umwelt fördern. Die Mittel stammen aus der aktuellen EU-Förderperiode und sollen die Entwicklung der Region voranbringen. Antragsberechtigt sind ausschließlich Städte und Gemeinden. Bewerbungen für den 9. Projektaufruf sind bis zum 30. September möglich. In Graustein startet eines der größten Bauvorhaben der vergangenen Jahre. Mit der Grundsteinlegung am kommenden Freitag beginnt der Ausbau des Dorfgemeinschaftshauses zu einem modernen Zentrum für Kinder, Vereine und Feuerwehr. Herzstück des Projekts ist eine neue Kindertagesstätte mit Platz für bis zu 40 Kindern und einer eigenen Kindersauna. Auch die Feuerwehr profitiert von neuen Umkleideräumen und einer zusätzlichen Fahrzeughalle. Die Energieversorgung erfolgt künftig nachhaltig über Wärmepumpen und eine Solaranlage. Das Bauprojekt kostet rund 5,7 Millionen Euro, wovon das Land Brandenburg knapp 2 Millionen Euro dazu fördert. Wegen unerwarteter Schäden in der Bausubstanz muss der Knotenpunkt Schwarzheide-Ruhland in Richtung Lauchhammer ab heute kurzfristig voll gesperrt werden. Wie der Landesbetrieb Straßenwesen mitteilt, soll die Sperrung voraussichtlich bis 1. August andauern. Die Verbindungen zwischen Schwarzheide und Ruhland sowie in Richtung Senftenberg bleiben befahrbar und werden per Ampel geregelt. Der Verkehr nach Lauchhammer wird während der Vollsperrung über die Autobahnanschlussstellen Ruhland und Schwarzheide umgeleitet. Ab dem 2. August soll der Knotenpunkt wieder vollständig freigegeben werden.
0: Das Wetter.
1: Heute sind zunächst viele Wolken mit Schauern unterwegs, die aber bis zum Mittag nach Polen abziehen. Nachfolgend lockern die Wolken mehr und mehr auf und teilweise wird es wieder heiter oder sogar sonnig. Die Temperaturen liegen heute maximal bei 23 Grad.
0: Der Verkehrsdienst.
1: Am morgigen Dienstag wird der Kreisverkehr an der Bautzener Allee in Hoyerswerda in der Zeit von 9 bis 13 Uhr aufgrund von Reparaturarbeiten an der Werbetafel halbseitig gesperrt. Es kommt eine Ampel zum Einsatz. Damit ist die Zu- und Abfahrt von den Parkplätzen in Richtung Dammerauchstraße gesperrt. Die Zufahrt zum Einkaufskomplex bleibt offen. Radfahrer in Richtung Hermannstraße werden an der Baustelle vorbeigeleitet.
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1: Mit Michael Miem. Der Ölpreis ist nach dem Ende der US-Angriffsserie im Iran deutlich gesunken. Ein Barrel Brent kostete zeitweise rund 92 Dollar und damit mehr als 5% weniger als zuvor. Während der 13 Nächte andauernden Angriffe war der Preis für die Nordseesorte zwischenzeitlich über die Marke von 100 US-Dollar gestiegen. Während die Preissteigerungen an den deutschen Tankstellen weitgehend unverzüglich an die Verbraucher weitergegeben wurden, lassen die Reduzierungen in der Regel immer länger auf sich warten. Von höheren Spritkosten profitiert zudem auch der Staat durch höhere Steuereinnahmen. Nach dem Anschlag am Rande des Berliner Christopher Street Day wächst der Druck auf Politik und Sicherheitsbehörden. Innenminister Dobrindt verwies darauf, dass der mutmaßliche Täter bereits wegen mehrerer Straftaten aufgefallen und mit Terrorismus sympathisiert habe. Heiko Teckerts von der Polizeigewerkschaft.
2: Den Vorwurf, das sage ich Ihnen ganz deutlich, mache ich in dem Moment der Politik und nicht den Sicherheitsbehörden. Weil die Sicherheitsbehörden können natürlich nur mit dem arbeiten, was Politik zur Verfügung stellt. Und wenn in Deutschland der Datenschutz immer noch vor dem Opferschutz steht, dann müssen wir uns nicht wundern, dass solche Personen, solche Gefährder auch solche verheerenden Anschläge hier in Deutschland verüben können.
1: Der Tatverdächtige wurde in einer Berliner Kleingartensiedlung ausfindig gemacht und kam dort ums Leben. Florian Naht von der Polizei Berlin.
3: Der Tatverdächtige ist hier mit einer Stichwaffe bewaffnet auf die Kräfte zugelaufen. Deshalb kam es hier zum polizeilichen Schusswaffengebrauch. Im Zuge dieses Schusswaffengebrauchs hatte sich der Tatverdächtige so schwere Verletzungen zugezogen, dass er hier zwar von Notärzten noch reanimiert werden konnte, aber am Ort verstorben ist.
1: Union, Sicherheitsbehörden und der Bund Deutscher Kriminalbeamter fordern nun unter anderem strengere Haftentscheidungen, eine engmaschigere Überwachung und einen besseren Datenaustausch. Zugleich geht es um die Frage, warum bekannte Probleme bei der Zusammenarbeit, Zuständigkeiten und Ausstattung der Behörden bislang nicht ausreichend gelöst wurden. Miete und Nebenkosten werden für viele Menschen in Deutschland zunehmend zur finanziellen Belastung. In einer aktuellen Umfrage sagte knapp die Hälfte der befragten Mieter, sie könne sich die Wohnkosten gerade noch leisten. Mehr als jeder Achte gab an, über den eigenen finanziellen Verhältnissen zu leben. Nur gut ein Drittel kann sich Miete und Nebenkosten nach eigener Einschätzung problemlos leisten. Deutlich weniger als noch 2023.
0: Das Wetter.
4: Heute sind zunächst viele Wolken mit Schauern unterwegs, die aber bis zum Mittag nach Polen abziehen. Nachfolgend lockern die Wolken mehr und mehr auf und teilweise wird es wieder heiter oder sogar sonnig. Die Temperaturen liegen heute maximal bei 23 Grad.
0: Der Verkehrsdienst.
4: Am morgigen Dienstag wird der Kreisverkehr an der Bautzner Allee in Hoyerswerda in der Zeit von 9 bis 13 Uhr aufgrund von Reparaturarbeiten an der Werbetafel halbseitig gesperrt. Es kommt eine Ampel zum Einsatz. Damit ist die Zu- und Abfahrt von den Parkplätzen in Richtung Dammerauchstraße gesperrt. Die Zufahrt zum Einkaufskomplex bleibt offen. Radfahrer in Richtung Hermannstraße werden an der Baustelle vorbeigeleitet.
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1: Mit Janine Bauer, ich grüße Sie. 1,5 Millionen Euro für Projekte in der Region. Kommunen in der Oberlausitzer Heide- und Teichlandschaft können sich ab sofort um Fördergelder in Höhe von rund 1,5 Millionen Euro bewerben. Der neue LIDA-Projektaufruf unterstützt Vorhaben, die das Leben vor Ort verbessern, den Tourismus stärken oder Natur und Umwelt fördern. Die Mittel stammen aus der aktuellen EU-Förderperiode und sollen die Entwicklung der Region voranbringen. Antragsberechtigt sind ausschließlich Städte und Gemeinden. Bewerbungen für den 9. Projektaufruf sind bis zum 30. September möglich. In Graustein startet eines der größten Bauvorhaben der vergangenen Jahre. Mit der Grundsteinlegung am kommenden Freitag beginnt der Ausbau des Dorfgemeinschaftshauses zu einem modernen Zentrum für Kinder, Vereine und Feuerwehr. Herzstück des Projekts ist eine neue Kindertagesstätte mit Platz für bis zu 40 Kindern und einer eigenen Kindersauna. Auch die Feuerwehr profitiert von neuen Umkleideräumen und einer zusätzlichen Fahrzeughalle. Die Energieversorgung erfolgt künftig nachhaltig über Wärmepumpen und eine Solaranlage. Das Bauprojekt kostet rund 5,7 Millionen Euro, wovon das Land Brandenburg knapp 2 Millionen Euro dazu fördert. Wegen unerwarteter Schäden in der Bausubstanz muss der Knotenpunkt Schwarzheide-Ruhland in Richtung Lauchhammer ab heute kurzfristig voll gesperrt werden. Wie der Landesbetrieb Straßenwesen mitteilt, soll die Sperrung voraussichtlich bis 1. August andauern. Die Verbindungen zwischen Schwarzheide und Ruhland sowie in Richtung Senftenberg bleiben befahrbar und werden per Ampel geregelt. Der Verkehr nach Lauchhammer wird während der Vollsperrung über die Autobahnanschlussstellen Ruhland und Schwarzheide umgeleitet. Ab dem 2. August soll der Knotenpunkt wieder vollständig freigegeben werden.
0: Das Wetter.
1: Heute sind zunächst viele Wolken mit Schauern unterwegs, die aber bis zum Mittag nach Polen abziehen. Nachfolgend lockern die Wolken mehr und mehr auf und teilweise wird es wieder heiter oder sogar sonnig. Die Temperaturen liegen heute maximal bei 23 Grad.
0: Der Verkehrsdienst.
1: Am morgigen Dienstag wird der Kreisverkehr an der Bautzener Allee in Hoyerswerda in der Zeit von 9 bis 13 Uhr aufgrund von Reparaturarbeiten an der Werbetafel halbseitig gesperrt. Es kommt eine Ampel zum Einsatz. Damit ist die Zu- und Abfahrt von den Parkplätzen in Richtung Dammerauchstraße gesperrt. Die Zufahrt zum Einkaufskomplex bleibt offen. Radfahrer in Richtung Hermannstraße werden an der Baustelle vorbeigeleitet.
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1: Mit Michael Miem. Der Ölpreis ist nach dem Ende der US-Angriffsserie im Iran deutlich gesunken. Ein Barrel Brent kostete zeitweise rund 92 Dollar und damit mehr als 5% weniger als zuvor. Während der 13 Nächte andauernden Angriffe war der Preis für die Nordseesorte zwischenzeitlich über die Marke von 100 US-Dollar gestiegen. Während die Preissteigerungen an den deutschen Tankstellen weitgehend unverzüglich an die Verbraucher weitergegeben wurden, lassen die Reduzierungen in der Regel immer länger auf sich warten. Von höheren Spritkosten profitiert zudem auch der Staat durch höhere Steuereinnahmen. Nach dem Anschlag am Rande des Berliner Christopher Street Day wächst der Druck auf Politik und Sicherheitsbehörden. Innenminister Dobrindt verwies darauf, dass der mutmaßliche Täter bereits wegen mehrerer Straftaten aufgefallen und mit Terrorismus sympathisiert habe. Heiko Teckerts von der Polizeigewerkschaft.
2: Den Vorwurf, das sage ich Ihnen ganz deutlich, mache ich in dem Moment der Politik und nicht den Sicherheitsbehörden. Weil die Sicherheitsbehörden können natürlich nur mit dem arbeiten, was Politik zur Verfügung stellt. Und wenn in Deutschland der Datenschutz immer noch vor dem Opferschutz steht, dann müssen wir uns nicht wundern, dass solche Personen, solche Gefährder auch solche verheerenden Anschläge hier in Deutschland verüben können.
1: Der Tatverdächtige wurde in einer Berliner Kleingartensiedlung ausfindig gemacht und kam dort ums Leben. Florian Naht von der Polizei Berlin.
3: Der Tatverdächtige ist hier mit einer Stichwaffe bewaffnet auf die Kräfte zugelaufen. Deshalb kam es hier zum polizeilichen Schusswaffengebrauch. Im Zuge dieses Schusswaffengebrauchs hatte sich der Tatverdächtige so schwere Verletzungen zugezogen, dass er hier zwar von Notärzten noch reanimiert werden konnte, aber am Ort verstorben ist.
1: Union, Sicherheitsbehörden und der Bund deutscher Kriminalbeamter fordern nun unter anderem strengere Haftentscheidungen, eine engmaschigere Überwachung und einen besseren Datenaustausch. Zugleich geht es um die Frage, warum bekannte Probleme bei der Zusammenarbeit, Zuständigkeiten und Ausstattung der Behörden bislang nicht ausreichend gelöst wurden. Miete und Nebenkosten werden für viele Menschen in Deutschland zunehmend zur finanziellen Belastung. In einer aktuellen Umfrage sagte knapp die Hälfte der befragten Mieter, sie könne sich die Wohnkosten gerade noch leisten. Mehr als jeder Achte gab an, über den eigenen finanziellen Verhältnissen zu leben. Nur gut ein Drittel kann sich Miete und Nebenkosten nach eigener Einschätzung problemlos leisten. Deutlich weniger als noch 2023.
0: Das Wetter.
4: Bis zum Abend begleitet uns ein guter Mix aus Sonne und Wolken. Gelegentlich kommt es noch zu Schauern. In der Nacht gehen die Temperaturen auf 15 Grad zurück. Am Dienstag wechseln sich Sonnenschein und wolkige Abschnitte ab und am Vormittag sind hier und da noch einzelne Schauer möglich. Das verzieht sich im Laufe des Tages aber ganz schnell und es wird sonnig bei noch angenehmen 24 Grad.
0: Der Verkehrsdienst.
4: Weil auf rund 3 Kilometer an Gesamtlänge die Fahrbahn erneuert wird, kommt es bis voraussichtlich 12. Oktober auf der B96 zwischen Lauterdorf und der Landesgrenze zu Brandenburg zur Vollsperrung. Während der gesamten Bauzeit wird der Verkehr zwischen Hoyerswerda und Senftenberg über eine großräumige Umleitungsstrecke geführt.
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4: Achtung, Lausitz, Blitzer und Behinderungen, bitte direkt zu uns. 03571 425 426 ist die Lausitzwelle Verkehrshotline. Ihre Meldungen gehen sofort on air. Gemeinsam fahren wir entspannter. Gute Fahrt.
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5: Schön, dass Sie dabei sind. Hier bei uns bei Ihrer Lausitzwelle. Bernd Bogawa wünscht einen guten Tag.

Einen super Montagnachmittag wünscht Bernd Vogava. Was habe ich bis 17 Uhr jetzt hier im Programm anzubieten? Folgende Themen, natürlich neben guter Musik. Es geht jetzt gleich in unserer Servicezeit mal um den Nachbarschaftshilfeverein Hoyerswerda. Der sucht Helfer. Dann dreht sich's um den Straßenbau auf der B169 zwischen Schwarzheide und Ruhland. Der Knoten ist ja seit heute Morgen gesperrt. Und dann gucken wir um 3:45 nach Spremberg in die Perle der Lausitz. Und da geht's um den Bürgerhaushalt. Es gibt einen Titel von unserer CD der Woche. Ich hatte es ja angekündigt. Wir beschäftigen uns nochmal aus leider aktuellem Anlass mit Bonnie Tyler. Und dann habe ich das Kalenderblatt. Naja, und dann ist der Montagnachmittag schon wieder rum. Es gibt jetzt gleich einen Wunschtitel für Andreas aus Boxberg und dann habe ich einige Veranstaltungstipps für Sie.

Beim Nachbarschaftshilfeverein gibt es heute Nachmittag den Spielenachmittag im Mehrgenerationenhaus Südtreff in der Schweizer Straße in Hoyerswerda. Im Mehrgenerationenhaus in Bernsdorf ist heute bis 15 Uhr die Bibliothek geöffnet. Um 19 Uhr beginnt ein Zumba-Kurs. Und in der Volkshochschule Hoyerswerda im Forum der Lausitzhalle ist zu den Öffnungszeiten eine interessante Fotoausstellung zu sehen. Facetten der Fotografie ist sie überschrieben. Der Fototreff des Nachbarschaftshilfevereins Hoyerswerda zeigt dort seine Arbeiten.

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1: Mit Janine Bauer, ich grüße Sie. Die Schriftstellerin Heike Geißler erhält den Sächsischen Literaturpreis 2026. Das entschied eine vom Sächsischen Literaturrat eingesetzte Jury. Ausgezeichnet wird die Autorin für ihr über 20-jähriges literarisches Schaffen. Besonders würdigte die Jury ihre gesellschaftskritischen Texte, in denen sie sich mit Themen wie Arbeit, sozialen Strukturen und den Herausforderungen der Gegenwart auseinandersetzt. Zu den bekanntesten Werken von Heike Geißler gehören unter anderem Rosa, Saisonarbeit, Die Woche und ihr aktueller Roman Michaela Kohlhaas. Der mit 10.000 Euro dotierte Preis wird der Autorin am 15. Oktober in der Leipziger Stadtbibliothek offiziell verliehen. 1,5 Millionen Euro für Projekte in der Region. Kommunen in der Oberlausitzer Heide- und Teichlandschaft können sich ab sofort um Fördergelder in Höhe von rund 1,5 Millionen Euro bewerben. Der neue LIDA-Projektaufruf unterstützt Vorhaben, die das Leben vor Ort verbessern, den Tourismus stärken oder Natur und Umwelt fördern. Die Mittel stammen aus der aktuellen EU-Förderperiode und sollen die Entwicklung der Region voranbringen. Antragsberechtigt sind ausschließlich Städte und Gemeinden. Bewerbungen für den 9. Projektaufruf sind bis zum 30. September möglich. In Graustein startet eines der größten Bauvorhaben der vergangenen Jahre. Mit der Grundsteinlegung am kommenden Freitag beginnt der Ausbau des Dorfgemeinschaftshauses zu einem modernen Zentrum für Kinder, Vereine und Feuerwehr. Herzstück des Projekts ist eine neue Kindertagesstätte mit Platz für bis zu 40 Kindern und einer eigenen Kindersauna. Auch die Feuerwehr profitiert von neuen Umkleideräumen und einer zusätzlichen Fahrzeughalle. Die Energieversorgung erfolgt künftig nachhaltig über Wärmepumpen und eine Solaranlage. Das Bauprojekt kostet rund 5,7 Millionen Euro, wovon das Land Brandenburg knapp 2 Millionen Euro dazu fördert.
0: Das Wetter.
1: Bis zum Abend begleitet uns ein guter Mix aus Sonne und Wolken. Gelegentlich kommt es noch zu Schauern. In der Nacht gehen die Temperaturen auf 15 Grad zurück. Am Dienstag wechseln sich Sonnenschein und wolkige Abschnitte ab und am Vormittag sind hier und da noch einzelne Schauer möglich. Das verzieht sich im Laufe des Tages aber ganz schnell und es wird sonnig bei noch angenehmen 24 Grad.
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1: Weil auf rund 3 Kilometern Gesamtlänge die Fahrbahn erneuert wird, kommt es bis voraussichtlich 12. Oktober auf der B96 zwischen Lauterdorf und der Landesgrenze zu Brandenburg zur Vollsperrung. Während der gesamten Bauzeit wird der Verkehr zwischen Hoyerswerda und Senftenberg über eine großräumige Umleitungsstrecke geführt.
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1: Achtung, Lausitz, Blitzer und Behinderungen, bitte direkt zu uns. 03571 425 426 ist die Lausitzwelle Verkehrshotline. Ihre Meldungen gehen sofort on air. Gemeinsam fahren wir entspannter. Gute Fahrt.
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Folgendes kommt vom Nachbarschaftshilfeverein in Hoyerswerda. Da werden nämlich Leute gesucht, die helfen wollen. Es heißt, sie kochen und backen gern, sie sind gern unter Menschen und haben immer ein offenes Ohr für andere. Dann sind sie genau richtig im Mehrgenerationenhaus in Hoyerswerda. Das sucht engagierte Unterstützung im Bundesfreiwilligendienst. Ob beim gemeinsamen Kochen und Backen, bei Veranstaltungen oder im persönlichen Austausch, dort im MGH können Sie Ihre Talente einbringen, neue Erfahrungen sammeln und Menschen aus verschiedenen Generationen begegnen. Also eine wirklich sinnvolle Geschichte, sich dort für andere zu engagieren, im Mehrgenerationenhaus in Hoyerswerda. Wer Interesse hat, kann sich ganz einfach per Telefon im Mehrgenerationenhaus in Hoyerswerda melden, bei Anke Schubert unter Telefon Hoyerswerda 97 41 42. Hoyerswerda 97 41 42.

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1: Mit Michael Miem. Der Ölpreis ist nach dem Ende der US-Angriffsserie im Iran deutlich gesunken. Ein Barrel Brent kostete zeitweise rund 92 Dollar und damit mehr als 5% weniger als zuvor. Während der 13 Nächte andauernden Angriffe war der Preis für die Nordseesorte zwischenzeitlich über die Marke von 100 US-Dollar gestiegen. Während die Preissteigerungen an den deutschen Tankstellen weitgehend unverzüglich an die Verbraucher weitergegeben wurden, lassen die Reduzierungen in der Regel immer länger auf sich warten. Von höheren Spritkosten profitiert zudem auch der Staat durch höhere Steuereinnahmen. Nach dem Anschlag am Rande des Berliner Christopher Street Day wächst der Druck auf Politik- und Sicherheitsbehörden. Innenminister Dobrindt verwies darauf, dass der mutmaßliche Täter bereits wegen mehrerer Straftaten aufgefallen und mit Terrorismus sympathisiert habe. Heiko Teckerts von der Polizeigewerkschaft.
2: Den Vorwurf, das sage ich Ihnen ganz deutlich, mache ich in dem Moment der Politik und nicht den Sicherheitsbehörden. Weil die Sicherheitsbehörden können natürlich nur mit dem arbeiten, was Politik zur Verfügung stellt. Und wenn in Deutschland der Datenschutz immer noch vor dem Opferschutz steht, dann müssen wir uns nicht wundern, dass solche Personen, solche Gefährder auch solche verheerenden Anschläge hier in Deutschland verüben können.
1: Der Tatverdächtige wurde in einer Berliner Kleingartensiedlung ausfindig gemacht und kam dort ums Leben. Florian Naht von der Polizei Berlin.
3: Der Tatverdächtige ist hier mit einer Stichwaffe bewaffnet auf die Kräfte zugelaufen. Deshalb kam es hier zum polizeilichen Schusswaffengebrauch. Im Zuge dieses Schusswaffengebrauchs hatte sich der Tatverdächtige so schwere Verletzungen zugezogen, dass er hier zwar von Notärzten noch reanimiert werden konnte, aber am Ort verstorben ist.
1: Union Sicherheitsbehörden und der Bund Deutscher Kriminalbeamter fordern nun unter anderem strengere Haftentscheidungen, eine engmaschigere Überwachung und einen besseren Datenaustausch. Zugleich geht es um die Frage, warum bekannte Probleme bei der Zusammenarbeit, Zuständigkeiten und Ausstattung der Behörden bislang nicht ausreichend gelöst wurden. Miete und Nebenkosten werden für viele Menschen in Deutschland zunehmend zur finanziellen Belastung. In einer aktuellen Umfrage sagte knapp die Hälfte der befragten Mieter, sie könne sich die Wohnkosten gerade noch leisten. Mehr als jeder Achte gab an, über den eigenen finanziellen Verhältnissen zu leben. Nur gut ein Drittel kann sich Miete und Nebenkosten nach eigener Einschätzung problemlos leisten. Deutlich weniger als noch 2023.
0: Das Wetter.
4: Bis zum Abend begleitet uns ein guter Mix aus Sonne und Wolken. Gelegentlich kommt es noch zu Schauern. In der Nacht gehen die Temperaturen auf 15 Grad zurück. Am Dienstag wechseln sich Sonnenschein und wolkige Abschnitte ab und am Vormittag sind hier und da noch einzelne Schauer möglich. Das verzieht sich im Laufe des Tages aber ganz schnell und es wird sonnig bei noch angenehmen 24 Grad.
0: Der Verkehrsdienst.
4: Weil auf rund 3 Kilometern Gesamtlänge die Fahrbahn erneuert wird, kommt es bis voraussichtlich 12. Oktober auf der B96 zwischen Lauterdorf und der Landesgrenze zu Brandenburg zur Vollsperrung. Während der gesamten Bauzeit wird der Verkehr zwischen Hoyerswerda und Senftenberg über eine großräumige Umleitungsstrecke geführt.
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4: Achtung, Lausitz, Blitzer und Behinderungen, bitte direkt zu uns. 03571 425 426 ist die Lausitzwelle Verkehrshotline. Ihre Meldungen gehen sofort on air. Gemeinsam fahren wir entspannter. Gute Fahrt.
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Und hier noch eine Verkehrsmeldung. Seit heute Morgen ist der Knotenpunkt der B169 Schwarzheide-Ruhland in Richtung Lauchhammer voll gesperrt. Aufgrund von unvorhergesehenen Ereignissen in der Bausubstanz muss kurzfristig und umgehend eine Umstellung der Bauweise erfolgen, teilt der Landesbetrieb Straßenwesen Brandenburg mit. Es wird mit Hochdruck daran gearbeitet, die Einschränkungen so kurz wie möglich zu halten. Es ist aktuell davon auszugehen, dass diese Beeinträchtigungen, also die Sperrung im Zuge der Deckenerneuerung, bis Samstag dauern. Ab voraussichtlich Sonntag wird der Knotenpunkt wieder für den Verkehr freigegeben, heißt es in der Information aus dem Landesbetrieb weiter. Die Verbindung zwischen Schwarzheide und Ruhland sowie der Abzweig auf die B169 in Richtung Senftenberg bleiben in Betrieb und der Verkehr wird über eine mobile Ampel geregelt. Die großräumige Umleitung über Hörlitz bleibt bestehen. Für die Zeit der Vollsperrung des Knotenpunktes wird der Verkehr über die Autobahnanschlussstellen Ruhland und Schwarzheide geführt.

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1: Mit Janine Bauer, ich grüße Sie. Die Schriftstellerin Heike Geißler erhält den Sächsischen Literaturpreis 2026. Das entschied eine vom Sächsischen Literaturrat eingesetzte Jury. Ausgezeichnet wird die Autorin für ihr über 20-jähriges literarisches Schaffen. Besonders würdigte die Jury ihre gesellschaftskritischen Texte, in denen sie sich mit Themen wie Arbeit, sozialen Strukturen und den Herausforderungen der Gegenwart auseinandersetzt. Zu den bekanntesten Werken von Heike Geißler gehören unter anderem Rosa, Saisonarbeit, Die Woche und ihr aktueller Roman Michaela Kohlhaas. Der mit 10.000 Euro dotierte Preis wird der Autorin am 15. Oktober in der Leipziger Stadtbibliothek offiziell verliehen. 1,5 Millionen Euro für Projekte in der Region. Kommunen in der Oberlausitzer Heide- und Teichlandschaft können sich ab sofort um Fördergelder in Höhe von rund 1,5 Millionen Euro bewerben. Der neue LIDA-Projektaufruf unterstützt Vorhaben, die das Leben vor Ort verbessern, den Tourismus stärken oder Natur und Umwelt fördern. Die Mittel stammen aus der aktuellen EU-Förderperiode und sollen die Entwicklung der Region voranbringen. Antragsberechtigt sind ausschließlich Städte und Gemeinden. Bewerbungen für den 9. Projektaufruf sind bis zum 30. September möglich. In Graustein startet eines der größten Bauvorhaben der vergangenen Jahre. Mit der Grundsteinlegung am kommenden Freitag beginnt der Ausbau des Dorfgemeinschaftshauses zu einem modernen Zentrum für Kinder, Vereine und Feuerwehr. Herzstück des Projekts ist eine neue Kindertagesstätte mit Platz für bis zu 40 Kindern und einer eigenen Kindersauna. Auch die Feuerwehr profitiert von neuen Umkleideräumen und einer zusätzlichen Fahrzeughalle. Die Energieversorgung erfolgt künftig nachhaltig über Wärmepumpen und eine Solaranlage. Das Bauprojekt kostet rund 5,7 Millionen Euro, wovon das Land Brandenburg knapp 2 Millionen Euro dazu fördert.
0: Das Wetter.
1: Bis zum Abend begleitet uns ein guter Mix aus Sonne und Wolken. Gelegentlich kommt es noch zu Schauern. In der Nacht gehen die Temperaturen auf 15 Grad zurück. Am Dienstag wechseln sich Sonnenschein und wolkige Abschnitte ab und am Vormittag sind hier und da noch einzelne Schauer möglich. Das verzieht sich im Laufe des Tages aber ganz schnell und es wird sonnig bei noch angenehmen 24 Grad.
0: Der Verkehrsdienst.
1: Weil auf rund 3 Kilometern Gesamtlänge die Fahrbahn erneuert wird, kommt es bis voraussichtlich 12. Oktober auf der B96 zwischen Lauterdorf und der Landesgrenze zu Brandenburg zur Vollsperrung. Während der gesamten Bauzeit wird der Verkehr zwischen Hoyerswerda und Senftenberg über eine großräumige Umleitungsstrecke geführt.
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1: Achtung, Lausitz, Blitzer und Behinderungen, bitte direkt zu uns. 03571 425 426 ist die Lausitzwelle Verkehrshotline. Ihre Meldungen gehen sofort on air. Gemeinsam fahren wir entspannter. Gute Fahrt.
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Schauen wir nach Spremberg. 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
1: Mit Michael Miem. Beim von der Schließung bedrohten Audi-Werk in Neckarsulm gibt es offenbar neue Hoffnung. Nach Recherchen wird im Volkswagen-Konzern an Lösungen für den Erhalt des Standorts gearbeitet. Dafür müssten die Beschäftigten allerdings mit deutlichen Einschnitten rechnen. Hintergrund ist die schwere Krise der deutschen Autoindustrie und ein milliardenschweres Sparprogramm bei Volkswagen, bei dem auch der Abbau von mindestens 55.000 Arbeitsplätzen im Raum steht. Nach dem Anschlag am Rande des Berliner Christopher Street Day wächst der Druck auf Politik und Sicherheitsbehörden. Innenminister Dobrindt verwies darauf, dass der mutmaßliche Täter bereits wegen mehrerer Straftaten aufgefallen und mit Terrorismus sympathisiert habe. Heiko Teckerts von der Polizeigewerkschaft.
2: Den Vorwurf, das sage ich Ihnen ganz deutlich, mache ich in dem Moment der Politik und nicht den Sicherheitsbehörden. Weil die Sicherheitsbehörden können natürlich nur mit dem arbeiten, was Politik zur Verfügung stellt. Und wenn in Deutschland der Datenschutz immer noch vor dem Opferschutz steht, dann müssen wir uns nicht wundern, dass solche Personen, solche Gefährder auch solche verheerenden Anschläge hier in Deutschland verüben können.
1: Der Tatverdächtige wurde in einer Berliner Kleingartensiedlung ausfindig gemacht und kam dort ums Leben. Florian Naht von der Polizei Berlin.
3: Der Tatverdächtige ist hier mit einer Stichwaffe bewaffnet auf die Kräfte zugelaufen. Deshalb kam es hier zum polizeilichen Schusswaffengebrauch. Im Zuge dieses Schusswaffengebrauchs hatte sich der Tatverdächtige so schwere Verletzungen zugezogen, dass er hier zwar von Notärzten noch reanimiert werden konnte, aber am Ort verstorben ist.
1: Union, Sicherheitsbehörden und der Bund Deutscher Kriminalbeamter fordern nun unter anderem strengere Haftentscheidungen, eine engmaschigere Überwachung und einen besseren Datenaustausch. Zugleich geht es um die Frage, warum bekannte Probleme bei der Zusammenarbeit, Zuständigkeiten und Ausstattung der Behörden bislang nicht ausreichend gelöst wurden. Der Ölpreis ist nach dem Ende der US-Angriffsserie im Iran deutlich gesunken. Ein Barrel Brent kostete zeitweise rund 92 Dollar und damit mehr als 5% weniger als zuvor. Während der 13 Nächte andauernden Angriffe war der Preis für die Nordseesorte zwischenzeitlich über die Marke von 100 US-Dollar gestiegen. Während die Preissteigerungen an den deutschen Tankstellen weitgehend unverzüglich an die Verbraucher weitergegeben wurden, lassen die Reduzierungen in der Regel immer länger auf sich warten. Von höheren Spritkosten profitiert zudem auch der Staat durch höhere Steuereinnahmen.
0: Das Wetter.
4: Bis zum Abend begleitet uns ein guter Mix aus Sonne und Wolken. Gelegentlich kommt es noch zu Schauern. In der Nacht gehen die Temperaturen auf 15 Grad zurück. Am Dienstag wechseln sich Sonnenschein und wolkige Abschnitte ab und am Vormittag sind hier und da noch einzelne Schauer möglich. Das verzieht sich im Laufe des Tages aber ganz schnell und es wird sonnig bei noch angenehmen 24 Grad.
0: Der Verkehrsdienst.
4: Weil auf rund 3 Kilometern Gesamtlänge die Fahrbahn erneuert wird, kommt es bis voraussichtlich 12. Oktober auf der B96 zwischen Lauterdorf und der Landesgrenze zu Brandenburg zur Vollsperrung. Während der gesamten Bauzeit wird der Verkehr zwischen Hoyerswerda und Senftenberg über eine großräumige Umleitungsstrecke geführt.
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4: Achtung, Lausitz, Blitzer und Behinderungen, bitte direkt zu uns. 03571 425 426 ist die Lausitzwelle Verkehrshotline. Ihre Meldungen gehen sofort on air. Gemeinsam fahren wir entspannter. Gute Fahrt.
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1: Aus gegebenem Anlass habe ich in dieser Woche nochmal, ich hatte es ja angekündigt, Musik von Bonnie Tyler. Sie ist ja leider vor kurzem verstorben. Das Best-of-Album, mit dem ich aufwarten konnte vor 2 Wochen, das umfasst ja gleich 3 CDs. Da sind also noch eine Menge Titel, die nicht gespielt werden können. Eine Menge guter Titel. Ich habe für diese Woche nochmal 6 rausgesucht.

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1: Mit Janine Bauer, ich grüße Sie. Das Brandenburger Landesumweltamt hat in Zusammenarbeit mit dem Landesanglerverband eine erste Maßnahme zur Abfederung des Wassermangels in der Schwarzen Elster realisiert. Im Bereich Plesser wurde eine Art Rampe aus rund 200 Tonnen Wasserbaustein errichtet. Ziel ist es dabei, vor allem den Wasserstand im Bereich der Einmündung des Hammergrabens moderat anzuheben und damit wiederum die Lebensbedingungen für den Fischbestand und die Wasserstände im angrenzenden Auenwald zu verbessern. Durch das Bauwerk soll der Wasserstand oberhalb der Schwelle um bis zu 30 cm steigen. Laut Landesumweltamt bewege sich dies im Rahmen des Möglichen. Der Hochwasserschutz werde dadurch nicht beeinträchtigt. Die Schriftstellerin Heike Geißler erhält den Sächsischen Literaturpreis 2026. Das entschied eine vom Sächsischen Literaturrat eingesetzte Jury. Ausgezeichnet wird die Autorin für ihr über 20-jähriges literarisches Schaffen. Besonders würdigte die Jury ihre gesellschaftskritischen Texte, in denen sie sich mit Themen wie Arbeit, sozialen Strukturen und den Herausforderungen der Gegenwart auseinandersetzt. Zu den bekanntesten Werken von Heike Geißler gehören unter anderem Rosa, Saisonarbeit, Die Woche und ihr aktueller Roman Michaela Kohlhaas. Der mit 10.000 Euro dotierte Preis wird der Autorin am 15. Oktober in der Leipziger Stadtbibliothek offiziell verliehen. 1,5 Millionen Euro für Projekte in der Region. Kommunen in der Oberlausitzer Heide- und Teichlandschaft können sich ab sofort um Fördergelder in Höhe von rund 1,5 Millionen Euro bewerben. Der neue LIDA-Projektaufruf unterstützt Vorhaben, die das Leben vor Ort verbessern, den Tourismus stärken oder Natur und Umwelt fördern. Die Mittel stammen aus der aktuellen EU-Förderperiode und sollen die Entwicklung der Region voranbringen. Antragsberechtigt sind ausschließlich Städte und Gemeinden. Bewerbungen für den 9. Projektaufruf sind bis zum 30. September möglich. In Graustein startet eines der größten Bauvorhaben der vergangenen Jahre. Mit der Grundsteinlegung am kommenden Freitag beginnt der Ausbau des Dorfgemeinschaftshauses zu einem modernen Zentrum für Kinder, Vereine und Feuerwehr. Herzstück des Projekts ist eine neue Kindertagesstätte mit Platz für bis zu 40 Kindern und einer eigenen Kindersauna. Auch die Feuerwehr profitiert von neuen Umkleideräumen und einer zusätzlichen Fahrzeughalle. Die Energieversorgung erfolgt künftig nachhaltig über Wärmepumpen und eine Solaranlage. Das Bauprojekt kostet rund 5,7 Millionen Euro, wovon das Land Brandenburg knapp 2 Millionen Euro dazu fördert.
0: Das Wetter.
1: Bis zum Abend begleitet uns ein guter Mix aus Sonne und Wolken. Gelegentlich kommt es noch zu Schauern. In der Nacht gehen die Temperaturen auf 15 Grad zurück. Am Dienstag wechseln sich Sonnenschein und wolkige Abschnitte ab und am Vormittag sind hier und da noch einzelne Schauer möglich. Das verzieht sich im Laufe des Tages aber ganz schnell und es wird sonnig bei noch angenehmen 24 Grad.
0: Der Verkehrsdienst.
1: Weil auf rund 3 Kilometern Gesamtlänge die Fahrbahn erneuert wird, kommt es bis voraussichtlich 12. Oktober auf der B96 zwischen Lauterdorf und der Landesgrenze zu Brandenburg zur Vollsperrung. Während der gesamten Bauzeit wird der Verkehr zwischen Hoyerswerda und Senftenberg über eine großräumige Umleitungsstrecke geführt.
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1: Achtung, Lausitz, Blitzer und Behinderungen, bitte direkt zu uns. 03571 425 426 ist die Lausitzwelle Verkehrshotline. Ihre Meldungen gehen sofort on air. Gemeinsam fahren wir entspannter. Gute Fahrt.
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2: Einen super Nachmittag wünscht Ihnen Bernd Vogava.

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1: Als erstes allgemeines deutsches Strafgesetzbuch wurde auf dem Reichstag zu Regensburg am 27. Juli 1532 unter Kaiser Karl IV. Die sogenannte peinliche Gerichtsordnung, die Carolina, zum Reichsgesetz erhoben. Inhaltlich spiegelte das 219 Artikel umfassende Werk den Umbruch vom Mittelalter zur Neuzeit wider. Einerseits gab es weiter Delikte wie Hexerei und Zauberei und an grausamen Strafen wie Verstümmelung oder Verbrennung wurde festgehalten. Andererseits bemühte sich die Gerichtsordnung unter dem Eindruck der römisch-italienischen Strafrechtslehre um ein rationales Strafverfahren und eine gerechte Strafe. Die Folter war als Mittel zur Erlangung von Geständnissen weiterhin erlaubt. Obwohl die Carolina gegenüber Landesrechten nur eingeschränkt Geltung besaß, entwickelte sich ein allgemeines deutsches Strafrecht in den folgenden Jahrhunderten auf deren Grundlage. In Portugal wurde am 27. Juli 1990 der letzte Citroën 2CV gefertigt. Der Wagen des französischen Automobilherstellers, in Deutschland als Ente bekannt, hatte sich in über 40 Jahren mit seinem spartanischen Charme eine treue Fangemeinde erobert. 1948 war er zur Eröffnung des 35. Pariser Autosalons fertig geworden und konnte ab 1949 gekauft werden. Der 2CV schlug sofort ein und wurde ein Riesenerfolg. Ein Zweizylindermotor mit nur 375 Kubikzentimeter Hubraum und einer Höchstgeschwindigkeit von 65 Stundenkilometern. Der 2CV wurde zum nationalen Symbol für Frankreich in einer Reihe mit dem Eiffelturm, dem Baguette oder Brigitte Bardot. Er stand und steht immer noch für französische Lebensart und wurde aus weit mehr als nur ökonomischen Gründen zum Lieblingsgefährt vieler. Zum ersten Mal in der Geschichte des berühmtesten Radrennens der Welt gewann ein Deutscher. Am 27. Juli 1997 wurde der 23-jährige Rostocker Jan Ullrich Sieger der Tour de France. Später wurde auch er des Dopings überführt. Mit jedem Spätjulitag 1997 begann im deutschen Radsport gewissermaßen eine neue Zeitrechnung. Ähnlich wie das Tennis oder der Automobilsport nach den Siegen Boris Beckers in Wimbledon bzw. den WM-Titel von Michael Schumacher in der Formel 1 erfuhr auch der Radsport eine bis dahin ungekannte Popularität. Spekulation bleibt, wie sich die früheren ostdeutschen Rennfahrer bei der Tour geschlagen hätten. In den 70er und 80er Jahren stellten sie mehrmals den Einzelweltmeister bei den Amateuren mit Bernd Rogan aus Cottbus, Uwe Raab und Uwe Ampler aus Leipzig. Aber bei Profiradrennen ging keiner von ihnen an den Start.
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1: Soweit der Montagnachmittag. Gleich gibt's unsere Special-Stunde. Es ist Montag, da sind ja mal die Schlagerfans dran. Dann übernimmt die Musicbox und morgen früh um 6 übernehme ich wieder. Dann klingelt bis um 10 der fröhliche Wecker. Ich freue mich, wenn Sie Lust, Liebe und Laune haben und wieder mit dabei sind. Bis dahin, sagt für jetzt Gruß, Dank und Tschüss. Bernd Vogt-Hafer.

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1: Mit Michael Miem. Beim von der Schließung bedrohten Audi-Werk in Neckarsulm gibt es offenbar neue Hoffnung. Nach Recherchen wird im Volkswagen-Konzern an Lösungen für den Erhalt des Standorts gearbeitet. Dafür müssten die Beschäftigten allerdings mit deutlichen Einschnitten rechnen. Hintergrund ist die schwere Krise der deutschen Autoindustrie und ein milliardenschweres Sparprogramm bei Volkswagen, bei dem auch der Abbau von mindestens 55.000 Arbeitsplätzen im Raum steht. Nach dem Anschlag am Rande des Berliner Christopher Street Day wächst der Druck auf Politik- und Sicherheitsbehörden. Innenminister Dobrindt verwies darauf, dass der mutmaßliche Täter bereits wegen mehrerer Straftaten aufgefallen und mit Terrorismus sympathisiert habe. Heiko Teckerts von der Polizeigewerkschaft.
2: Den Vorwurf, das sage ich Ihnen ganz deutlich, mache ich in dem Moment der Politik und nicht den Sicherheitsbehörden. Weil die Sicherheitsbehörden können natürlich nur mit dem arbeiten, was Politik zur Verfügung stellt. Und wenn in Deutschland der Datenschutz immer noch vor dem Opferschutz steht, dann müssen wir uns nicht wundern, dass solche Personen, solche Gefährder auch solche verheerenden Anschläge hier in Deutschland verüben können.
1: Der Tatverdächtige wurde in einer Berliner Kleingartensiedlung ausfindig gemacht und kam dort ums Leben. Florian Naht von der Polizei Berlin.
3: Der Tatverdächtige ist hier mit einer Stichwaffe bewaffnet auf die Kräfte zugelaufen. Deshalb kam es hier zum polizeilichen Schusswaffengebrauch. Im Zuge dieses Schusswaffengebrauchs hatte sich der Tatverdächtige so schwere Verletzungen zugezogen, dass er hier zwar von Notärzten noch reanimiert werden konnte, aber am Ort verstorben ist.
1: Union, Sicherheitsbehörden und der Bund Deutscher Kriminalbeamter fordern nun unter anderem strengere Haftentscheidungen, eine engmaschigere Überwachung und einen besseren Datenaustausch. Zugleich geht es um die Frage, warum bekannte Probleme bei der Zusammenarbeit, Zuständigkeiten und Ausstattung der Behörden bislang nicht ausreichend gelöst wurden. Der Ölpreis ist nach dem Ende der US-Angriffsserie im Iran deutlich gesunken. Ein Barrel Brent kostete zeitweise rund 92 Dollar und damit mehr als 5% weniger als zuvor. Während der 13 Nächte andauernden Angriffe war der Preis für die Nordseesorte zwischenzeitlich über die Marke von 100 US-Dollar gestiegen. Während die Preissteigerungen an den deutschen Tankstellen weitgehend unverzüglich an die Verbraucher weitergegeben wurden, lassen die Reduzierungen in der Regel immer länger auf sich warten. Von höheren Spritkosten profitiert zudem auch der Staat durch höhere Steuereinnahmen.
0: Das Wetter.
4: Bis zum Abend begleitet uns ein guter Mix aus Sonne und Wolken. Gelegentlich kommt es noch zu Schauern. In der Nacht gehen die Temperaturen auf 15 Grad zurück. Am Dienstag wechseln sich Sonnenschein und wolkige Abschnitte ab und am Vormittag sind hier und da noch einzelne Schauer möglich. Das verzieht sich im Laufe des Tages aber ganz schnell und es wird sonnig bei noch angenehmen 24 Grad.
0: Der Verkehrsdienst.
4: Weil auf rund 3 Kilometern Gesamtlänge die Fahrbahn erneuert wird, kommt es bis voraussichtlich 12. Oktober auf der B96 zwischen Lauterdorf und der Landesgrenze zu Brandenburg zur Vollsperrung. Während der gesamten Bauzeit wird der Verkehr zwischen Hoyerswerda und Senftenberg über eine großräumige Umleitungsstrecke geführt.
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4: Achtung, Lausitz, Blitzer und Behinderungen, bitte direkt zu uns. 03571 425 426 ist die Lausitzwelle Verkehrshotline. Ihre Meldungen gehen sofort on air. Gemeinsam fahren wir entspannter. Gute Fahrt.
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1: Mit Janine Bauer, ich grüße Sie. Das Brandenburger Landesumweltamt hat in Zusammenarbeit mit dem Landesanglerverband eine erste Maßnahme zur Abfederung des Wassermangels in der Schwarzen Elster realisiert. Im Bereich Plesser wurde eine Art Rampe aus rund 200 Tonnen Wasserbaustein errichtet. Ziel ist es dabei, vor allem den Wasserstand im Bereich der Einmündung des Hammergrabens moderat anzuheben und damit wiederum die Lebensbedingungen für den Fischbestand und die Wasserstände im angrenzenden Auenwald zu verbessern. Durch das Bauwerk soll der Wasserstand oberhalb der Schwelle um bis zu 30 cm steigen. Laut Landesumweltamt bewege sich dies im Rahmen des Möglichen. Der Hochwasserschutz werde dadurch nicht beeinträchtigt. Die Schriftstellerin Heike Geißler erhält den Sächsischen Literaturpreis 2026. Das entschied eine vom Sächsischen Literaturrat eingesetzte Jury. Ausgezeichnet wird die Autorin für ihr über 20-jähriges literarisches Schaffen. Besonders würdigte die Jury ihre gesellschaftskritischen Texte, in denen sie sich mit Themen wie Arbeit, sozialen Strukturen und den Herausforderungen der Gegenwart auseinandersetzt. Zu den bekanntesten Werken von Heike Geißler gehören unter anderem Rosa, Saisonarbeit, Die Woche und ihr aktueller Roman Michaela Kohlhaas. Der mit 10.000 Euro dotierte Preis wird der Autorin am 15. Oktober in der Leipziger Stadtbibliothek offiziell verliehen. 1,5 Millionen Euro für Projekte in der Region. Kommunen in der Oberlausitzer Heide- und Teichlandschaft können sich ab sofort um Fördergelder in Höhe von rund 1,5 Millionen Euro bewerben. Der neue LIDA-Projektaufruf unterstützt Vorhaben, die das Leben vor Ort verbessern, den Tourismus stärken oder Natur und Umwelt fördern. Die Mittel stammen aus der aktuellen EU-Förderperiode und sollen die Entwicklung der Region voranbringen. Antragsberechtigt sind ausschließlich Städte und Gemeinden. Bewerbungen für den 9. Projektaufruf sind bis zum 30. September möglich. In Graustein startet eines der größten Bauvorhaben der vergangenen Jahre. Mit der Grundsteinlegung am kommenden Freitag beginnt der Ausbau des Dorfgemeinschaftshauses zu einem modernen Zentrum für Kinder, Vereine und Feuerwehr. Herzstück des Projekts ist eine neue Kindertagesstätte mit Platz für bis zu 40 Kindern und einer eigenen Kindersauna. Auch die Feuerwehr profitiert von neuen Umkleideräumen und einer zusätzlichen Fahrzeughalle. Die Energieversorgung erfolgt künftig nachhaltig über Wärmepumpen und eine Solaranlage. Das Bauprojekt kostet rund 5,7 Millionen Euro, wovon das Land Brandenburg knapp 2 Millionen Euro dazu fördert.
0: Das Wetter.
1: Bis zum Abend begleitet uns ein guter Mix aus Sonne und Wolken. Gelegentlich kommt es noch zu Schauern. In der Nacht gehen die Temperaturen auf 15 Grad zurück. Am Dienstag wechseln sich Sonnenschein und wolkige Abschnitte ab und am Vormittag sind hier und da noch einzelne Schauer möglich. Das verzieht sich im Laufe des Tages aber ganz schnell und es wird sonnig bei noch angenehmen 24 Grad.
0: Der Verkehrsdienst.
1: Weil auf rund 3 Kilometern Gesamtlänge die Fahrbahn erneuert wird, kommt es bis voraussichtlich 12. Oktober auf der B96 zwischen Lauterdorf und der Landesgrenze zu Brandenburg zur Vollsperrung. Während der gesamten Bauzeit wird der Verkehr zwischen Hoyerswerda und Senftenberg über eine großräumige Umleitungsstrecke geführt.
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1: Achtung, Lausitz, Blitzer und Behinderungen, bitte direkt zu uns. 03571 425 426 ist die Lausitzwelle Verkehrshotline. Ihre Meldungen gehen sofort on air. Gemeinsam fahren wir entspannter. Gute Fahrt.
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